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1: Ich bin Jan-Henner Reitze. Beim Besuch von US-Präsident Donald Trump in Peking hat Chinas Staatschef Xi Jinping seine Hilfe angeboten, um eine Lösung in Sachen Iran-Krieg zu finden. So hat es zumindest Trump im US-Fernsehen gesagt.
2: In Peking gibt's viel Einigkeit, vor allem auch über freie Schifffahrt in der Straße von Hormuz. Trump versicherte im Interview auf Nachfragen, dass Xi wirklich gesagt habe, dass er gerne helfen würde bei einer Einigung im Iran-Krieg und bei der Öffnung der wichtigen Meerenge. China gilt als wichtigster Importeur von iranischem Öl und ist deswegen auch besonders an einer Öffnung der Handelsstraße interessiert. Die US-Regierung betont aber, dass man China nicht um irgendetwas gebeten habe. Allerdings habe Trump die Iran-Thematik zur Sprache gebracht. Tina Eck, USA.
1: Heute geht es bei weiteren Gesprächen unter anderem um die wirtschaftliche Zusammenarbeit. Die Bundesregierung aus Union und SPD ringt um Reformen, während die Zustimmung in der Bevölkerung in Umfragen schwindet. Altbundeskanzlerin Angela Merkel ruft dazu auf, die Arbeit der Bundesregierung fair zu bewerten. Merkel sagte dem Fokus, die Regierung sei nicht tatenlos und die Herausforderungen seien mit Ukraine und Iran-Krieg groß. In der Ukraine hat das oberste Antikorruptionsgericht Untersuchungshaft gegen den früheren ukrainischen Präsidialamtschef Andrei Jermak angeordnet. Er war lange der wichtigste Mann in der Ukraine nach Präsident Volodymyr Zelensky.
3: Der wegen Geldwäschevorwürfen nun inhaftierte Andrei Jermak war bis zu seinem Rücktritt im November maßgeblich auch an den Friedensverhandlungen beteiligt und galt als zweitmächtigster Mann in Kiew. Teile der Machtelite und ranghohe Beamte stehen schon lange im Ruf, sich im Zuge des Krieges zu bereichern. Die Ukraine gilt trotz Reformen noch immer als einer der korruptesten Staaten überhaupt. Präsident Zelensky hat der Europäischen Union im Streben um eine Mitgliedschaft den Kampf gegen die Korruption zugesichert. Aus Moskau, Ulf Mauder.
1: In Berlin und Hamburg hat es am Vatertag Demonstrationen gegen sexualisierte Gewalt an Frauen gegeben. Dazu aufgerufen hatten Männerinitiativen. Eine Forderung an Männer, nicht wegschauen, wenn es im Umfeld zu sexistischem Verhalten kommt. Am Brandenburger Tor in Berlin protestierten nach Polizeiangaben 800 Menschen. Die Veranstalter sprachen von 3.500 Teilnehmenden.
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1: Stier.
2: Heute können Sie durch Kreativität und Fantasie neue Ideen entwickeln und sich selbst verwirklichen. Los geht's.
1: Zwillinge.
2: Versuchen Sie sich im kreativen Schreiben oder in der Tagebuchführung. Gedanken auf Papier zu bringen, wird Ihre Gefühle klären.
1: Krebs.
2: Ihre beruflichen Bemühungen werden belohnt. Halten Sie an Ihren Zielen fest und arbeiten Sie hart. Erfolg ist in Reichweite.
1: Löwe.
2: Heute sollten Sie sich Zeit für Ihre Familie nehmen und enge Beziehungen stärken. Ein offenes Gespräch über persönliche Anliegen und Wünsche kann zu mehr Harmonie führen.
1: Jungfrau.
2: Heute tut sich eine verlockende Chance für Sie auf. Doch sehen Sie genauer hin. Nicht alle meinen es heute gut mit Ihnen.
1: Waage.
2: Heute ist der Tag, um Dinge zu erledigen, die Sie schon lange aufgeschoben haben, damit Sie sich endlich auf neue Aufgaben konzentrieren können.
1: Skorpion.
2: Romantik liegt in der Luft. Zeigen Sie Ihrem Partner oder Partnerin Ihre Wertschätzung und Liebe und Sie werden unvergessliche Momente teilen.
1: Schütze.
2: Der Tag verläuft unspektakulär, aber am Abend fällen Sie mit Ihrem Partner zusammen eine wichtige Entscheidung.
1: Steinbock.
2: Ihr einzigartiger Ansatz zur Liebe kann erfrischend sein. Experimentieren Sie mit unkonventionellen Date-Ideen.
1: Wassermann.
2: Sie sind heute besonders aufnahmefähig. Nutzen Sie die Gelegenheit, falls Sie etwas Wichtiges lernen müssen.
1: Fische.
2: Nehmen Sie sich heute Zeit für Ruhe und Entspannung, um neue Energie zu tanken und sich von Stress und Hektik zu erholen.
1: Widder.
2: Ihre Entschlossenheit bringt Sie Ihren Zielen näher. Vergessen Sie dabei nicht, die Farben des Lebens zu genießen.
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0: Die Radio Frankfurt Temperatur aktuell gemessen in Bornheim beträgt derzeit 5 Grad.
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2: Ich bin Doc Zeitler. US-Präsident Trump setzt seinen Staatsbesuch in China heute fort. Neben politischen Krisen wie dem Iran-Krieg geht es auch um die wirtschaftlichen Beziehungen beider Länder.
3: Der erste Gipfeltag war harmonisch. Heute führen Trump und Xi weitere Gespräche, dann Rückreise nach Washington. Am Rande des Staatsbesuchs gibt es auch zahlreiche Treffen der Vertreter aus der Wirtschafts- und Hightech-Branche. Aber auch der Iran-Krieg ist Thema bei Trumps China-Besuch. Xi habe Hilfe angeboten, erklärte Trump, denn einig sind sich die beiden, dass die Schifffahrt durch die Straße von Hormuz wieder in Gang kommen muss. Einziger dunkler Punkt, Taiwan. Da warnte Xi die USA vor einer Gefährdung der guten Beziehungen. Aus den USA, Tina Eck.
2: Um die Straße von Hormuz nach einem Ende des Iran-Kriegs abzusichern, stellt Deutschland weiteres Personal und Gerät der Bundeswehr in Aussicht. Zum Beispiel könnten deutsche Stabsoffiziere die Mission mit anführen, heißt es aus dem Verteidigungsministerium.
4: Minenräumen und vor allem Öltanker entlang der aktuell noch blockierten Straße von Hormuz schützen. So könnte ein internationaler Einsatz aussehen, wenn sich die USA und der Iran endlich auf ein Friedensabkommen einigen. Auch als Motivation für US-Präsident Trump, einen Deal zu machen, hat Deutschland schon erklärt, dass für eine solche Mission ein Minenjagdboot und ein Versorgungsschiff bereitstehen und legt jetzt weiteres Gerät, Taucher und hochrangige Führungskräfte obendrauf. Voraussetzungen für einen Einsatz bleiben ein internationales Mandat und die Zustimmung des Bundestags. Jan-Henner Reitze, Nachrichtenredaktion.
2: Bei einem Tauchunglück auf den Malediven sind nach Angaben aus Rom 5 Italiener ums Leben gekommen. Die Taucher wollten in rund 50 Metern Tiefe Höhlen erkunden, erklärte das italienische Außenministerium. Weitere Einzelheiten zum Hergang des Unglücks gibt es bisher nicht. Die Behörden der Malediven haben Untersuchungen eingeleitet. Italienische Medien berichten, dass unter den verunglückten Tauchern 4 Mitarbeiter oder Studenten der Universität Genua waren. Zum Sport. Die Fußballerinnen des FC Bayern München haben nach der Meisterschaft auch den DFB-Pokal gewonnen. Im Finale in Köln besiegten die Titelverteidigerinnen den VfL Wolfsburg mit 4:0. Die Münchnerinnen holten damit wie im Vorjahr das nationale Double.
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0: Beim Wetter kommen wir auch heute an diesem sogenannten Brückentag nicht drum rum, einen Regenschirm zu gebrauchen. Es ist nämlich heute auch wieder ein etwas nasserer Tag. Temperaturen gehen hoch auf bis zu 13 Grad. Die Sonne kommt immer wieder mal raus und Wolken sind auch recht dominant heute am Himmel. Das ist so ein Wechsel. Und wenn die Wolken da sind, dann bringen sie meistens auch noch Regen mit. Erst am Abend wird es ein bisschen entspannter und vor allem eben trockener werden.
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0: Auf den Straßen sieht es momentan noch ganz gut aus. Liebe Autofahrer, wir wünschen euch eine gute und angenehme Fahrt.
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0: Blitzer, die gibt's natürlich heute Morgen, unter anderem auf der Langen Straße in der 40er-Zone. Wir haben einen in der Mörfelder Landstraße, dort sind 30 erlaubt. Und in der Obermainanlage, ebenfalls 30er-Zone, steht auch ein Blitzanhänger. Und wenn ihr noch was entdeckt, dann meldet uns gerne an die 069 669 669 669. Gute Fahrt.
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6: Kurz nach 6 ist es. Es ist Freitag, es ist Brückentag. Ist überhaupt irgendjemand wach in Rhein-Main? Hört gerade irgendjemand Radio Frankfurt? Oder bin ich umsonst schon so früh wach? Hallo? Ja, meldet euch mal, wenn ihr schon wach seid. Also wirklich, ich würde mich freuen zu wissen, dass da jemand da ist. Kurz meine WhatsApp schicken, 069 und dreimal die 669. Ich bin auf jeden Fall am Start. Freue mich, von euch zu hören. Klar, gibt die besten Hits aller Zeiten für euch. Gleich Madonna und jetzt Roxette. Sleeping in my car.
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0: Das ist der Sound von Radio Frankfurt. Madonna, Into the Groove. Die besten Hits aller Zeiten für euch. Wunderschönen guten Morgen.
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2: Unsere Zahl des Tages ist heute die 1154, denn die Rettungsschwimmer der Deutschen Lebensrettungsgesellschaft, die LRG, haben im vergangenen Jahr 1154 Menschen das Leben gerettet. Allein über 700 Mal waren sie im Wasser noch rechtzeitig zur Stelle. 1154 Menschen haben die DLRG-Rettungsschwimmer vergangenes Jahr in heimischen Badegewässern vor dem Ertrinken gerettet. Das ist unsere Zahl des Tages.
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0: Guten Morgen mit Pat Benatar bei Radio Frankfurt. Die besten Hits aller Zeiten für euch. Weiß nicht, ob ihr das auf dem Schirm hattet, aber heute startet die Eishockey-WM in der Schweiz. Erstes Spiel für die deutsche Eishockey-Nationalmannschaft. Heute Nachmittag gegen Finnland. Moritz Einzel aus der Sportredaktion holt euch mal ganz kurz ab und bringt euch auf den aktuellen Stand der Dinge.
1: 16 Teams nehmen an der Eishockey-WM teil. Sie spielen in 2 Achtergruppen in Zürich und im schweizerischen Freiburg. Jeweils die besten 4 ziehen ins Viertelfinale ein. Das deutsche Team muss auf einige NHL-Stars wie Leon Dreisaitl verzichten. Bundestrainer Harold Kreis hat dennoch eine schlagkräftige Truppe zusammen. Heute gegen Finnland ab 16.20 Uhr ist Deutschland Außenseiter, wie auch im weiteren Verlauf gegen die Schweiz und die USA. Lettland, Ungarn, Österreich und Großbritannien sollten aber schlagbar sein.
0: Moritz, danke dir. Also ab heute Eishockey-WM und dann am Wochenende auch noch letzter Spieltag in den deutschen Fußballligen. Also, ja, da geht ein bisschen was. Euch allen ein großartiges Sportwochenende.
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1: Mit Klaus Bente, guten Morgen. Heute beginnen die ersten bundesweiten Streiks im Einzelhandel. Auch in Hessen starten die Arbeitskämpfe mit zentralen Aktionen in Frankfurt und Kassel, teilt die Gewerkschaft Verdi mit. Der Streik beginnt heute am DGB-Gewerkschaftshaus hier in Frankfurt um 11.30 Uhr mit einem Demonstrationszug zur Hauptwache. Anschließend findet eine Kundgebung statt. Rund ein Jahr nach dem Giftanschlag auf zwei Platanen hat die Stadt Frankfurt den Merianplatz im Nordend neu begrünt. Die beschädigten Bäume mussten damals gefällt werden. Nun wurden 8 neue Bäume gepflanzt und zusätzliche Grünflächen geschaffen. Für die Neupflanzungen wurden großzügige unterirdische Wurzelräume angelegt. Sie geben den Bäumen ausreichend Platz, um sich langfristig gesund zu entwickeln, heißt es in einer Mitteilung der Stadt. Mit Geraldine Reuteler, Nicole Agnomi, Nadine Riesen, deren Verträge auslaufen, und Elisa Sens, die von einer Ausstiegsklausel Gebrauch macht, werden 4 Spielerinnen die Eintracht Frankfurt Frauen nach der Saison verlassen. Die Verabschiedung findet im Anschluss an das Heimspiel gegen den 1. FC Union Berlin am Sonntag statt, teilt die Eintracht mit.
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2: Das Wetter ist heute ziemlich gemischt. 13 Grad maximal, Sonne, Wolken und auch Regen, die sich ganze Zeit mal abwechseln. Heute bleibt es also wechselhaft. Vor allem heute Morgen, am Mittag und am Nachmittag. Am Abend, da verzieht sich der Regen dann größtenteils und die Sonne hat ein bisschen mehr Platz und kommt dann auch mal ein bisschen häufiger raus.
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2: Auf den Straßen sieht es momentan noch ganz gut aus. Liebe Autofahrer, wir wünschen euch eine gute und angenehme Fahrt.
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2: Blitzer gibt es natürlich heute Morgen bei uns in Frankfurt und im Rhein-Main-Gebiet. Aktuell auf der Langen Straße wird geknipst in der 40er-Zone. Hanauer Landstraße, dort sind 50 erlaubt, und in der Obermainanlage in der 30er-Zone steht ebenfalls ein Blitzanhänger. Und wenn ihr noch was entdeckt, einfach an uns melden, an die 069 669 669 669. Gute Fahrt.
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4: Guten Morgen zusammen. Schön, dass ihr mit dabei seid. Und auch an diesem Brückentag geize ich nicht mit guten Nachrichten. Gleich in circa 5 Minuten die Good News für euch. Und da feiern wir heute Morgen unseren Busfahrer der Woche. Ja, kann man, glaube ich, so sagen. Was der getan hat, darüber quatschen wir in circa 5 Minuten hier bei mir in der Show.
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0: entspannter Sound zum Start in den Freitag. The Rembrandts, Just the Way It Is, Baby. Das ist Radio Frankfurt. Schön, dass ihr mit dabei seid.
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0: Hier gibt's nur gute, nur schöne Nachrichten und heute Morgen feiern wir hier in den Good News einen Busfahrer, der einigen Senioren und Seniorinnen den Tag gerettet hat. Folgendes ist passiert, eine Seniorengruppe war unterwegs zu einem Ausflug, dann gab's allerdings eine Buspanne auf der A61 in Rheinland-Pfalz. Gab einen technischen Defekt, Elektrik im Arsch, auch die Klimaanlage im Reisebus funktionierte nicht mehr und es wurde auch richtig heiß in diesem Bus. Die Busfahrerin hatte dann einen Nottransport mit Hilfe der Feuerwehr organisiert, damit diese Seniorengruppe aus dem überhitzten Bus wieder raus und nach Hause kommt. Doch es kam alles anders. Dieser Nottransport musste gar nicht mehr anrücken, denn an der Pannenstelle kam ein anderer Reisebus vorbei, der war leer und dieser Busfahrer hat dann angeboten, die Senioren nicht nur mitzunehmen, sondern er hat sie sogar zu den Ausflugszielen gefahren, wo die Gruppe ja auch Stadtführungen geplant hatte. Ich würde sagen, sowas nennt man dann wohl Happy End. Wäre auch ein guter Till Schweiger-Film.
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0: klingen sie, die besten Hits aller Zeiten. Michael Jackson, Billie Jean bei Radio Frankfurt. Guten Morgen euch. So, für eure Wochenendplanung. Jetzt am Sonntag geht's für euch ohne Eintritt in viele Museen in Rhein-Main. Denn am Sonntag ist Internationaler Museumstag. Heißt, viele Museen bieten freien oder ermäßigten Eintritt an. Vielleicht gibt's ja eine Ausstellung, die ihr schon lange mal sehen wolltet. Oder ihr möchtet einfach mal hinter die Kulissen schauen. Dann wäre das am Sonntag eine ganz gute Chance für euch. Oft gibt's ja auch extra Führungen und viele andere Specials. Wenn ihr wissen wollt, welche Museen in Rhein-Main dabei sind beim Internationalen Museumstag am Sonntag und wo ihr mit freiem Eintritt vorbeischauen könnt, dann schaut entweder direkt auf die Homepage des Deutschen Museumsbund oder ich schicke euch gerne den Link mit der Liste via WhatsApp. Dafür einfach eine Nachricht an mich. 069 und dreimal die 669 und dann habt ein tolles Wochenende.
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0: Temperaturcheck bei uns in der Region, aktuell in Sachsenhausen gemessen 6 Grad.
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2: Ich bin Dirk Zeitler. Am letzten Tag seines Peking-Aufenthalts ist US-Präsident Trump als Gast in der abgeschotteten Anlage für Chinas Regierungsmitglieder empfangen worden. Wie Fotos zeigten, schüttelten sich Trump und Chinas Staatschef Xi im Garten der Wohn- und Büroanlage im Herzen der Stadt die Hand.
3: Trump sagte, er habe mit Chinas Präsident Xi Jinping über den Iran-Krieg gesprochen. Xi soll Trump zufolge den USA Hilfe angeboten haben. Die chinesische Seite bestätigte das bislang nicht und bekräftigte lediglich ihre bisherige Haltung, dass schnell eine dauerhafte Waffenruhe gefunden werden müsse. Am letzten Tag seines Besuchs zeigte Xi Trump das Areal von Zhongnanhai. Der scharf bewachte und für die Öffentlichkeit unzugängliche Büro- und Wohnkomplex der Kommunistischen Partei liegt neben der berühmten verbotenen Stadt. Nach dem Mittagessen dort will Trump wieder Richtung Washington aufbrechen. Aus Peking, Johannes Neudecker.
2: Die Zahl der Todesopfer nach der jüngsten russischen Angriffswelle auf die ukrainische Hauptstadt Kiew ist neuen Angaben zufolge auf 21 gestiegen. Zudem werden laut Rettungskräften noch immer 17 Menschen in den Trümmern eines zerstörten Wohnblocks vermisst, wie ukrainische Medien berichten. Dutzende Verletzte müssten behandelt werden. Wer heute einkaufen gehen will, könnte vor verschlossenen Türen stehen. Bundesweit gibt es Warnstreiks im Handel. Die Gewerkschaft Verdi will so den Druck in den laufenden Tarifverhandlungen erhöhen. Sie hält die bisherigen Angebote der Arbeitgeber für deutlich zu niedrig.
4: Verdi spricht sogar von vergifteten Angeboten. Die Arbeitgeber bieten bisher nur kleine Lohnerhöhungen in 2 Schritten. Verdi fordert dagegen deutlich mehr, und zwar 7% mehr Lohn, mindestens aber 225 Euro zusätzlich im Monat. Der Handelsverband hält dagegen. Er verweist auf die aktuell schwierige wirtschaftliche Lage und sieht daher kaum Spielraum. Deshalb sind heute in mehreren Städten Warnstreiks und Kundgebungen geplant, unter anderem in Hamburg, Dortmund und Stuttgart. Zoe Tassovali, Nachrichtenredaktion.
2: Zum Sport. 4 Wochen vor Anpfiff der Fußball-Weltmeisterschaft hat die kolumbianische Sängerin Shakira den offiziellen WM-Song Dai Dai vorgestellt. Den Refrain betteten Shakira und der nigerianische Sänger Burna Boy in eine eingängige und tanzbare Melodie ein. Dai Dai bedeutet auf Italienisch so viel wie Los geht's.
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0: Ein Regenschirmchen ist heute definitiv eine ganz gute Idee, denn es gibt im Laufe des Morgens, des Mittags und auch am Nachmittag immer wieder mal vereinzelt ein paar Regenschauer. Ansonsten kommt auch sogar mal ein bisschen Sonne durch heute im Laufe des Tages. Temperaturen, die erreichen 13 Grad maximal. Das heißt, so ein bisschen wetterfest sollten wir uns einpacken. Am Abend wird es dann etwas trockener werden.
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0: Die Radio Frankfurt Verkehrsredaktion hier. Vorsicht auf der A3 Frankfurt Richtung Köln zwischen dem Mönchhof-Dreieck und Raunheim. Da liegt eine Leitbarke im Baustellenbereich. Bitte vorsichtig sein. Außerdem A5 Frankfurt Richtung Darmstadt zwischen Frankfurt-Niederrad und dem Frankfurter Kreuz gibt es aktuell 2 Kilometer Stau nach einem Unfall auf dem linken Fahrstreifen. Hier braucht ihr ein paar Minuten länger. Ansonsten weiterhin gute und sichere Fahrt.
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0: Blitzer, die gibt's natürlich heute Morgen, unter anderem auf der Langen Straße in der 40er-Zone. Wir haben einen in der Mörfelder Landstraße, dort sind 30 erlaubt. Und in der Obermainanlage, ebenfalls 30er-Zone, steht auch ein Blitzanhänger. Und wenn ihr noch was entdeckt, dann meldet es uns gerne an die 069 669 669 669. Gute Fahrt.
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6: Kurz nach sieben, guten Morgen. Nach dem Feiertag ist vor dem Wochenende. Klingt gut, ne? Und morgen Abend ist Eurovision Song Contest Finale angesagt. Sarah Engels geht für Deutschland an den Start und wir quatschen gleich über ihre Chancen morgen Abend. Ich würde gern von euch mal wissen, wie ihr ihre Chancen einschätzt. Also WhatsApp gerne schon mal hier ins Studio und dann quatschen wir gleich drüber. In 5 Minuten hier bei mir in der Show. Davor wie gewohnt die besten Hits aller Zeiten. Gleich mit Miley Cyrus und Dua Lipa. Davor R.E.M. The One I Love.
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0: Let me go. Miley Cyrus und Dua Lipa bei Radio Frankfurt. Wir spielen euch die besten Hits aller Zeiten. Schönen guten Morgen. Morgen Abend ist Finale angesagt. Der Eurovision Song Contest in Wien. Sarah Engels geht mit Fire für Deutschland an den Start. I'm on fire, fire. Ich würde gerne wissen, wie seht ihr die Chancen dieses Jahr für Deutschland beim Eurovision Song Contest mit Sarah Engels? Schickt gerne mal eine WhatsApp rein, direkt ins Studio. 069 und dreimal die 669. Unter anderem Nathalie hat sich gemeldet.
1: Hi Marc und guten Morgen. Also meine Meinung zu Sarah Engels, ganz klare Nummer. Sie muss und sie wird gewinnen. Und alle Deutschen, die sich darüber irgendwie aufregen, sorry Leute, seid mal für unser Land.
0: So.
1: Ledermeier Landrut hat es damals geschafft. Und es war total der Hype. Und ich denke, Sarah Engels kann es schaffen. Ich bin voll dabei, voll on fire. Beste Frau, Leute, bitte, bitte unterstützt unsere Sarah für den Eurovision Song Contest.
0: Großartige Nachricht. Danke dir, Nathalie. Ja, was sagt denn der Rest von euch? Wie seht ihr die Chancen für Deutschland dieses Jahr beim Eurovision Song Contest in Wien? Morgen Abend ist Finale angesagt. WhatsApp gerne direkt zu mir in die Show. 069 und dreimal die 669. Kommt gut rein in diesen Freitag. Ich bin Marc Neugebauer. Schön, dass ihr dabei seid.

0: Der Start in den Freitag mit Foreigner bei Radio Frankfurt. Die besten Hits aller Zeiten für euch. Schönen guten Morgen. Lasst uns kurz aufs Fußballwochenende schauen. Letzter Spieltag in den deutschen Ligen, auch in der ersten Fußball-Bundesliga für die Eintracht. Morgen ist Stuttgart zu Gast. Felix Rockenkamm aus der Radio Frankfurt Sportredaktion. Was meinst du, wie wird's?
1: Jetzt gegen Stuttgart wird's sehr, sehr schwer. Der VfB, der kann nämlich aus eigener Kraft in die Champions League kommen. Dazu müssen sie bei uns im Waldstadion gewinnen. Für unsere Eintracht zählt eigentlich nur der Sieg, um noch Chancen auf Platz 7 zu haben. Außer Freiburg verliert, dann könnte auch ein Unentschieden reichen. Den Sieg sehe ich aber nicht so auf dem Silbertablett liegen. Ich glaube, wir haben alle die letzten Auftritte im Kopf. Eine Niederlage in Dortmund, gut, da kann man verlieren, aber zu Hause gegen den HSV verlieren und in Augsburg nur einen Punkt holen, das ist deutlich zu wenig. Deshalb bin ich nicht sehr zuversichtlich, dass es morgen mit Punkten klappen wird.
0: Felix, danke dir und euch allen ein großartiges Fußballwochenende.
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1: Mit Klaus Wente, guten Morgen. Heute beginnen die ersten bundesweiten Streiks im Einzelhandel. Auch in Hessen starten die Arbeitskämpfe mit zentralen Aktionen in Frankfurt und Kassel, teilt die Gewerkschaft Verdi mit. Der Streik beginnt heute am DGB-Gewerkschaftshaus hier in Frankfurt um 11.30 Uhr mit einem Demonstrationszug zur Hauptwache. Anschließend findet eine Kundgebung statt. Rund ein Jahr nach dem Giftanschlag auf zwei Platanen hat die Stadt Frankfurt den Merianplatz im Nordend neu begrünt. Die beschädigten Bäume mussten damals gefällt werden. Nun wurden 8 neue Bäume gepflanzt und zusätzliche Grünflächen geschaffen. Für die Neupflanzungen wurden großzügige unterirdische Wurzelräume angelegt. Sie geben den Bäumen ausreichend Platz, um sich langfristig gesund zu entwickeln, heißt es in einer Mitteilung der Stadt. Mit Geraldine Reuteler, Nicole Agnomi, Nadine Riesen, deren Verträge auslaufen, und Elisa Sens, die von einer Ausstiegsklausel Gebrauch macht, werden 4 Spielerinnen die Eintracht Frankfurt Frauen nach der Saison verlassen. Die Verabschiedung findet im Anschluss an das Heimspiel gegen den 1. FC Union Berlin am Sonntag statt, teilt die Eintracht mit.
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2: Das Wetter ist heute ziemlich gemischt, 13 Grad maximal, Sonne, Wolken und auch Regen, die sich ganze Zeit mal abwechseln. Heute bleibt es also wechselhaft, vor allem heute Morgen, am Mittag und am Nachmittag. Am Abend, da verzieht sich der Regen dann größtenteils und die Sonne hat ein bisschen mehr Platz und kommt dann auch mal ein bisschen häufiger raus.
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2: Die Radio Frankfurt Verkehrsredaktion hier. Vorsicht auf der A3 Frankfurt Richtung Köln zwischen dem Mönchhof-Dreieck und Raunheim. Da liegt eine Leitbarke im Baustellenbereich. Bitte vorsichtig sein. Außerdem A5 Frankfurt Richtung Darmstadt zwischen Frankfurt-Niederrad und dem Frankfurter Kreuz gibt es aktuell 2 Kilometer Stau nach einem Unfall auf dem linken Fahrstreifen. Hier braucht ihr ein paar Minuten länger. Ansonsten weiterhin gute und sichere Fahrt.
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2: Blitzer gibt's natürlich heute Morgen bei uns in Frankfurt und im Rhein-Main-Gebiet. Aktuell auf der Langen Straße wird geknipst in der 40er-Zone. Hanauer Landstraße, dort sind 50 erlaubt und in der Obermain-Anlage in der 30er-Zone steht ebenfalls ein Blitzanhänger. Und wenn ihr noch was entdeckt, einfach an uns melden an die 069 669 669 669. Gute Fahrt.
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4: Kurz nach 8:30 Uhr. Guten Morgen. 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

0: So, ihr seid da, ich bin da, perfekt, dann können wir ja gemeinsam in den Freitag starten. Schönen guten Morgen mit Radio Frankfurt und den besten Hits aller Zeiten.
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2: Check one, check two, was liegt heute an, Kollege Olo?
3: Guten Morgen, Captain O, es gibt ein Foto von Papst Leo, wo er unter dem Talar Markensneakers trägt.
2: Ja, aber nutzlos, ich hab's ausprobiert, die werden eben nass.
3: Wie meinen?
2: Ja, mit den Dingern kann man auch nicht übers Wasser gehen. Achtung, Cabin Crew, Fräulein Schieber, bitte ins Cockpit.
4: Ja, Captain.
2: Alles gut bei Ihnen da hinten?
4: Ja, also naja, ich suche eine neue Mietwohnung.
2: Dann gehen Sie doch im Terminal zum Meeting Point.
4: Haha. Auf jeden Fall suche ich was Kleines, so 2 Zimmer, 70 Quadratmeter.
2: Ui, haben Sie im Lotto gewonnen oder was? Warum wollen Sie überhaupt raus aus der alten Bleibe?
4: Ach, der Vermieter hat Eigenbedarf angemeldet.
2: Kann er ja, das Cannabis-Gesetz der Ampel ist ja bis heute nicht gekippt worden. Aber was hat das mit Ihrer Wohnung zu tun?
4: Chef, das geht doch bei Immobilien. Und jetzt hat es mich halt eben erwischt. Und ich habe überhaupt keine Lust auf Umziehen.
2: So geht's mir jeden Morgen.
4: Das Schlimme ist, dass es mittlerweile unbezahlbar ist, wenn man überhaupt mal was Geeignetes findet.
2: WG.
4: Ich soll in eine Wohngemeinschaft?
2: Ach, das ist die Abkürzung für Wohngemeinschaft. Ich dachte, das steht für wenig Geld.
4: Entschuldigung, haben Sie noch Wohnhaftkleber?
5: Nein.
2: So, Landeanflug Oder Tower meldet, es gibt jetzt eine Webseite, da findet man noch bezahlbare Wohnungen in Deutschland.
4: Ach echt? Sagen Sie mal.
2: www.bruchbu.de.
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Auch Modern Talking bei uns in der Playlist. Hier ist Radio Frankfurt mit den besten Hits aller Zeiten. Guten Morgen euch. Und darüber spricht Rhein-Main heute Morgen. Heute gibt's einen bundesweiten Streik im Handel, auch in Rhein-Main. Das werdet ihr wohl auch in dem ein oder anderen Laden heute merken. Verdi ruft für heute am Brückentag die Beschäftigten des Einzel-, Außen- und Großhandels bundesweit zum Streik auf. Kann also durchaus sein, dass vereinzelt Geschäfte geschlossen bleiben. Außerdem könnte es zum Beispiel auch Verzögerungen an den Kassen und Bedientheken geben. Eine Kundgebung.

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0: die aktuelle Radio Frankfurt-Temperatur gemessen. In der Frankfurter Altstadt beträgt derzeit 7 Grad.
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2: Ich bin Dirk Zeitler. Am letzten Tag seines Peking-Aufenthalts ist US-Präsident Trump als Gast in der abgeschotteten Anlage für Chinas Regierungsmitglieder empfangen worden. Trump und Chinas Staatschef Xi schüttelten im Garten der Wohn- und Büroanlage im Herzen der Stadt die Hand. Die Agenda sieht ein Gespräch der beiden mit dazu gereichtem Tee vor und anschließend ein Arbeitsmittagessen. Trump will danach wieder in Richtung USA aufbrechen. Die Zahl der Todesopfer nach der jüngsten russischen Angriffswelle auf die ukrainische Hauptstadt Kiew ist neuen Angaben zufolge auf 21 gestiegen. Zudem werden laut Rettungskräften noch immer 17 Menschen in den Trümmern eines zerstörten Wohnblocks vermisst, wie ukrainische Medien berichten. Dutzende Verletzte müssten behandelt werden.
3: Der Angriff auf Kiew in der Nacht auf Donnerstag war ungewöhnlich heftig. Moskau setzte in der Hauptstadt und in anderen Städten des Landes hunderte Drohnen, Raketen und Marschflugkörper ein. Ukrainische Behörden sprechen von zahlreichen beschädigten Wohnhäusern. Der ukrainische Präsident Selenskyj sagt, ein Marschflugkörper, der in ein Kiewer Gebäude eingeschlagen ist, wurde erst vor wenigen Wochen hergestellt. Russland umgeht also die Sanktionen, meint Selenskyj, und fordert noch stärkere Maßnahmen gegen Moskau. Uli Reitinger, Nachrichtenredaktion.
2: Wer heute einkaufen gehen will, könnte vor verschlossenen Türen stehen. Bundesweit gibt es Warnstreiks im Einzelhandel. Die Gewerkschaft Verdi will so den Druck in den laufenden Tarifverhandlungen erhöhen. Sie hält die bisherigen Angebote der Arbeitgeber für deutlich zu niedrig.
4: Verdi spricht sogar von vergifteten Angeboten. Die Arbeitgeber bieten bisher nur kleine Lohnerhöhungen in 2 Schritten. Verdi fordert dagegen deutlich mehr, und zwar 7% mehr Lohn, mindestens aber 225 Euro zusätzlich im Monat. Der Handelsverband hält dagegen. Er verweist auf die aktuell schwierige wirtschaftliche Lage und sieht daher kaum Spielraum. Deshalb sind heute in mehreren Städten Warnstreiks und Kundgebungen geplant, unter anderem in Hamburg, Dortmund und Stuttgart. Zoe Tassovali, Nachrichtenredaktion.
2: Vor der dänischen Insel Anholt ist ein toter Wal entdeckt worden. Das Tier liege etwa 75 Meter vor der Küste und sei vermutlich bereits seit einiger Zeit tot, berichtet die Nachrichtenagentur Ritzau. Unklar ist, ob es sich um den Wal handelt, der Ende März erstmals vor Timmendorfer Strand in der Ostsee gestrandet war und rund einen Monat später in die Nordsee transportiert worden war.
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5: Beim Wetter kommen wir auch heute an diesem sogenannten Brückentag nicht drum rum, einen Regenschirm zu gebrauchen. Es ist nämlich heute auch wieder ein etwas nasserer Tag. Temperaturen gehen hoch auf bis zu 13 Grad. Die Sonne kommt immer wieder mal raus und Wolken sind auch recht dominant heute am Himmel. Das ist so ein Wechsel. Und wenn die Wolken da sind, dann bringen sie meistens auch noch Regen mit. Erst am Abend wird es ein bisschen entspannter und vor allem eben trockener werden.
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5: Blitzer, die gibt's natürlich heute Morgen, unter anderem auf der Langen Straße in der 40er-Zone. Wir haben einen in der Mörfelder Landstraße, dort sind 30 erlaubt. Und in der Obermainanlage, ebenfalls 30er-Zone, steht auch ein Blitzanhänger. Und wenn ihr noch was entdeckt, dann meldet uns gerne an die 069 669 669 669. Gute Fahrt.
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7: Kurz nach 8, guten Morgen zusammen. Morgen Abend, großes Finale beim Eurovision Song Contest in Wien. Ja, wer hat denn die besten Chancen zu gewinnen? Und wie klingen die Favoriten beim ESC eigentlich dieses Jahr? All das hört ihr gleich hier bei mir in der Show in circa 5 Minuten, also bleibt mal dabei. Davor unter anderem jetzt Bon Jovi. Danke euch fürs Einschalten.
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0: Danke euch fürs Einschalten. Radio Frankfurt hier zum Start in den Freitag. Wir spielen euch die besten Hits aller Zeiten. Guten Morgen. Und wir schauen an diesem Morgen mal auf die Favoriten, denn morgen Abend ist Finale angesagt beim Eurovision Song Contest in Wien. Klaus Braun aus unserer Musikredaktion. Wer hat denn die größten Chancen auf den Sieg?
1: Die Ranglisten der Wettbüros sind immer ganz gute Indikatoren und da ist zuletzt Finnland immer wieder auf Platz 1 gelandet. Finnland tritt mit einem Duo aus Popsänger und Klassikgeigerin an. Klassik scheint überhaupt gut anzukommen in diesem Jahr. Auch Frankreich wird hochgehandelt mit einer 17-jährigen Sopranistin. Zum Favoritenkreis zählen außerdem Australien. Und keine Sorge, falls Australien gewinnt, wandert der ESC nächstes Jahr nicht ans andere Ende der Welt. Australien würde den ESC dann in einem Gastland in Europa ausrichten.
0: Alles klar. Sarah Engels geht mit Feier für Deutschland an den Start. Wie stehen da die Chancen?
1: Leider nicht sehr gut. Die Vorzeichen haben es schon ahnen lassen. Beim Vorentscheid ist Sarah Engels zwischen lauter Newcomern als einzige etablierte Künstlerin mit großer Fanbase angetreten. Und trotzdem hat sie das Publikumsvoting nur ganz knapp gewonnen. Ihr Song Fire hat sich nur eine Woche lang ganz weit hinten in den deutschen Singlecharts platzieren können. Also nicht mal das eigene Land kann sich so richtig für ihr Lied begeistern. Und die Wettbüros sehen es auch beim ESC ganz weit hinten. Nicht, weil Sarah Engels ihre Sache besonders schlecht macht, aber diese Art von Liedern und diese Art von Auftritten hat das ESC-Publikum in den letzten Jahren schon so oft erlebt, dass es einfach nicht mehr raussticht.
0: Dankeschön, Klaus Braun aus unserer Musikredaktion. Ich glaube an Sarah Engels, morgen Abend für Deutschland am Start beim Eurovision Song Contest. I'm on fire, fire. Jawohl! Und ich würde gern wissen, wie seht ihr das Ganze denn? Wie seht ihr die Chancen für Sarah Engels morgen Abend beim ESC? Schickt uns gerne mal eine WhatsApp hier direkt ins Studio. 069 und dreimal die 669. Hier ist Radio Frankfurt.

0: Mike and the Mechanics, All I Need is a Miracle bei Radio Frankfurt. Wunderschönen guten Morgen euch allen. Weiß nicht, ob ihr das auf dem Schirm hattet, aber heute startet die Eishockey-WM in der Schweiz. Erstes Spiel für die deutsche Eishockey-Nationalmannschaft. Heute Nachmittag gegen Finnland. Moritz Einzel aus der Sportredaktion holt euch mal ganz kurz ab und bringt euch auf den aktuellen Stand der Dinge.
1: 16 Teams nehmen an der Eishockey-WM teil. Sie spielen in zwei Achtergruppen in Zürich und im schweizerischen Freiburg. Jeweils die besten vier ziehen ins Viertelfinale ein. Das deutsche Team muss auf einige NHL-Stars wie Leon Dreiseitel verzichten. Bundestrainer Harold Kreis hat dennoch eine schlagkräftige Truppe zusammen. Heute gegen Finnland ab 16.20 Uhr ist Deutschland Außenseiter, wie auch im weiteren Verlauf gegen die Schweiz und die USA. Lettland, Ungarn, Österreich und Großbritannien sollten aber schlagbar sein.
0: Moritz, danke dir. Also ab heute Eishockey-WM und dann am Wochenende auch noch letzter Spieltag in den deutschen Fußballligen. Also, ja, da geht ein bisschen was. Euch allen ein großartiges Sportwochenende.
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1: Mit Klaus Wente, guten Morgen. Im April nutzten 4,8 Millionen Passagiere den Frankfurter Flughafen. Das Aufkommen lag damit um -11% unter dem des Vorjahresmonats. Wesentlicher Grund waren die Streiks der Gewerkschaften Vereinigung Cockpit und UFO bei Lufthansa, heißt es in einer Fraport-Mitteilung. Von den im April insgesamt 6 Streiktagen waren rund 500.000 Fluggäste betroffen. Auf mehr als 120.000 Euro, so die vorläufige Schätzung der Polizei, beläuft sich ein Schaden, der bei einem Unfall geschehen gestern am frühen Morgen in Offenbach in der Ludwigstraße entstanden ist. Dort war ein Auto offenbar rückwärts in den Außenbereich eines Restaurants gefahren und gegen die Fassade des Gebäudes geprallt. Dabei wurden neben Tischen, Stühlen und Dekoration auch ein Fenster sowie die Hauswand deutlich beschädigt. Der Fahrer wollte mit seinem schwarzen Jaguar davonfahren, kam aber nicht weit, weil sein beschädigtes Auto nach wenigen Metern liegen blieb. Gestern Abend kam es zu einem größeren Polizeieinsatz im Main-Taunus-Zentrum in Sulzbach. Der Polizei wurde mitgeteilt, dass sich eine Person mit einem waffenähnlichen Gegenstand in der Einkaufspassage des Zentrums befinden soll. Aus diesem Grund war die Polizei mit starken Kräften im Einsatz. Die Person konnte schließlich festgenommen werden. Bei dem Gegenstand handelte es sich um eine Pfefferspray-Pistole. Eine Gefahr für Unbeteiligte bestand nicht, heißt es.
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2: Das Wetter ist heute ziemlich gemischt. 13 Grad maximal, Sonne, Wolken und auch Regen, die sich ganze Zeit mal abwechseln. Heute bleibt es also wechselhaft. Vor allem heute Morgen, am Mittag und am Nachmittag. Am Abend, da verzieht sich der Regen dann größtenteils und die Sonne hat ein bisschen mehr Platz und kommt dann auch mal ein bisschen häufiger raus.
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2: Hier ist die Radio Frankfurt Verkehrsredaktion. Einen wunderschönen guten Morgen, liebe Autofahrer. Und wir haben momentan nicht viel, was los ist. Auf der A5 Kassel Richtung Darmstadt zwischen dem Westkreuz Frankfurt und dem Frankfurter Kreuz haben wir aktuell 3 Kilometer Stau wegen Bergungsarbeiten auf den beiden linken Fahrstreifen. Aber ansonsten sieht es ganz gut aus. Wir wünschen euch eine angenehme Fahrt.
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2: Blitzer gibt's natürlich heute Morgen bei uns in Frankfurt und im Rhein-Main-Gebiet. Aktuell auf der Langen Straße wird geknipst in der 40er-Zone. Hanauer Landstraße, dort sind 50 erlaubt und in der Obermain-Anlage in der 30er-Zone steht ebenfalls ein Blitzanhänger. Und wenn ihr noch was entdeckt, einfach an uns melden an die 069 669 669 669. Gute Fahrt.
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4: Guten Morgen zusammen. Schön, dass ihr mit dabei seid. Und auch an diesem Brückentag geize ich nicht mit guten Nachrichten. Gleich in circa 5 Minuten die Good News für euch. Und da feiern wir heute Morgen unseren Busfahrer der Woche. Ja, kann man, glaube ich, so sagen. Was der getan hat, darüber quatschen wir in circa 5 Minuten hier bei mir in der Show.
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0: Mit Britney Spears in diesen Brückentag. Baby One More Time bei Radio Frankfurt. Das sind die besten Hits aller Zeiten für euch. Guten Morgen.
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0: Hier gibt's nur gute, nur schöne Nachrichten und heute Morgen feiern wir hier in den Good News einen Busfahrer, der einigen Senioren und Seniorinnen den Tag gerettet hat. Folgendes ist passiert, eine Seniorengruppe war unterwegs zu einem Ausflug, dann gab's allerdings eine Buspanne auf der A61 in Rheinland-Pfalz. Gab einen technischen Defekt, Elektrik im Arsch, auch die Klimaanlage im Reisebus funktionierte nicht mehr und es wurde auch richtig heiß in diesem Bus. Die Busfahrerin hatte dann einen Nottransport mit Hilfe der Feuerwehr organisiert, damit diese Seniorengruppe aus dem überhitzten Bus wieder raus und nach Hause kommt. Doch es kam alles anders. Dieser Nottransport musste gar nicht mehr anrücken, denn an der Pannenstelle kam ein anderer Reisebus vorbei, der war leer und dieser Busfahrer hat dann angeboten, die Senioren nicht nur mitzunehmen, sondern er hat sie sogar zu den Ausflugszielen gefahren, wo die Gruppe ja auch Stadtführungen geplant hatte. Ich würde sagen, sowas nennt man dann wohl Happy End. Wäre auch ein guter Till Schweiger-Film.
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0: Eintritt an. Vielleicht gibt es ja eine Ausstellung, die ihr schon lange mal sehen wolltet oder ihr möchtet einfach mal hinter die Kulissen schauen. Dann wäre das am Sonntag eine ganz gute Chance für euch. Oft gibt es ja auch extra Führungen und viele andere Specials. Wenn ihr wissen wollt, welche Museen in Rhein-Main dabei sind beim Internationalen Museumstag am Sonntag und wo ihr mit freiem Eintritt vorbeischauen könnt, dann schaut entweder direkt auf die Homepage des Deutschen Museumsbund oder ich schicke euch gerne den Link mit der Liste via WhatsApp. Dafür einfach eine Nachricht an mich. 069 und dreimal die 669 und dann habt ein tolles Wochenende.
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0: Temperaturcheck bei uns in der Region. Wir haben gerade nachgemessen und zwar in Bornheim bei euch. Da sind vor der Haustür gerade 9 Grad.
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2: Ich bin Dirk Zeitler. Die Zahl der Todesopfer nach der jüngsten russischen Angriffswelle auf die ukrainische Hauptstadt Kiew ist neuen Angaben zufolge auf 21 gestiegen. Zudem werden laut Rettungskräften noch immer 17 Menschen in den Trümmern eines zerstörten Wohnblocks vermisst, wie ukrainische Medien berichten.
3: Der Angriff auf Kiew in der Nacht auf Donnerstag war ungewöhnlich heftig. Moskau setzte in der Hauptstadt und in anderen Städten des Landes hunderte Drohnen, Raketen und Marschflugkörper ein. Ukrainische Behörden sprechen von zahlreichen beschädigten Wohnhäusern. Der ukrainische Präsident Selenskyj sagt, ein Marschflugkörper, der in ein Kiewer Gebäude eingeschlagen ist, wurde erst vor wenigen Wochen hergestellt. Russland umgeht also die Sanktionen, meint Selenskyj, und fordert noch stärkere Maßnahmen gegen Moskau. Uli Reitinger, Nachrichtenredaktion.
2: Nach US-Präsident Trumps Äußerung über ein angebliches chinesisches Hilfsangebot im Irankrieg hat Peking seine Forderungen nach einer dauerhaften Waffenruhe erneuert. Die Schifffahrtswege sollten so schnell wie möglich wieder geöffnet werden, erklärte das Außenministerium in Peking mit Blick auf die Straße von Hormuz. Es brauche eine umfassende und dauerhafte Waffenruhe, so die Behörde weiter. Vor der dänischen Insel Anholt ist ein toter Wal entdeckt worden. Das Tier liegt etwa 75 Meter vor der Küste und ist vermutlich bereits seit einiger Zeit tot, berichten dänische Medien unter Berufung auf die Umweltbehörde. Inzwischen gibt es die Vermutung, dass es sich um Buckelwal Timmy handeln könnte, der vor 2 Wochen in einer Rettungsaktion in die Nordsee gebracht worden war.
4: Der Wal vor der dänischen Küste soll schätzungsweise 10 bis 15 Meter lang sein und es soll sich wohl um einen Buckelwal handeln. Erste Bilder zeigen laut dänischen Medien wohl auch, dass die Haut des Tieres auffällig ist. Alles Daten, die darauf hindeuten, dass es sich um den Wal handeln könnte, der Ende März erstmals vor Timmendorfer Strand und dann mehrfach in der Wismarbucht in der Ostsee gestrandet war. Die dänischen Behörden wollen jetzt Gewebeproben entnehmen, um Klarheit zu bekommen. Diana Kramer, Nachrichtenredaktion.
2: Zum Sport. Die Fußballerinnen des FC Bayern München haben nach der deutschen Meisterschaft auch den DFB-Pokal gewonnen. In einem hektischen und nur selten hochklassigen Finale in Köln siegten die Titelverteidigerinnen aus München mit 4:0 gegen den Rekord-Pokalsieger.
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0: Ein Regenschirmchen ist heute definitiv eine ganz gute Idee, denn es gibt im Laufe des Morgens, des Mittags und auch am Nachmittag immer wieder mal vereinzelt ein paar Regenschauer. Ansonsten kommt auch sogar mal ein bisschen Sonne durch heute im Laufe des Tages. Temperaturen, die erreichen 13 Grad maximal. Das heißt, so ein bisschen wetterfest sollten wir uns einpacken. Am Abend wird es dann etwas trockener werden.
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6: Hier ist die Radio Frankfurt Verkehrsredaktion. Einen wunderschönen guten Morgen, liebe Autofahrer. Und wir haben momentan nicht viel, was los ist. Auf der A5 Kassel Richtung Darmstadt zwischen dem Westkreuz Frankfurt und dem Frankfurter Kreuz haben wir aktuell 3 Kilometer Stau wegen Bergungsarbeiten auf den beiden linken Fahrstreifen. Aber ansonsten sieht's ganz gut aus. Wir wünschen euch eine angenehme Fahrt.
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0: Blitzer, die gibt's natürlich heute Morgen, unter anderem auf der Langen Straße in der 40er-Zone. Wir haben einen in der Mörfelder Landstraße, dort sind 30 erlaubt und in der Obermainanlage ebenfalls 30er-Zone steht auch ein Blitzanhänger. Und wenn ihr noch was entdeckt, dann meldet uns gerne an die 069 669 669 669. Gute Fahrt.
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7: Kurz nach neun, guten Morgen, kommt gut rein in den Freitag. Gleich gibt's für euch Tickets über Tickets geschenkt, denn ab heute Abend ist wieder American Football in Frankfurt angesagt. Saisonstart für die Frankfurt Galaxy heute Abend in der PSD Bank Arena und die Tickets schenke ich euch gleich in circa 5 Minuten hier bei mir in der Show. Also bleibt mal mit dabei. Davor gleich Nico Santos mit Topic und jetzt Simply Red. Danke euch fürs Einschalten.
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0: Santos und Topic bei Radio Frankfurt. Wunderschönen guten Morgen euch. Ab heute ist wieder American Football in Frankfurt angesagt und wir laden euch ein. Die Footballer der Frankfurt Galaxy starten in die neue Saison. Heute Abend gegen die Paris Musketeers. Kickoff ist um 19:30 in der PSD Bank Arena. Flutlichtspiel ist angesagt und Radio Frankfurt schenkt euch zu jedem Heimspiel die Tickets. Auch jetzt einfach eine WhatsApp schicken oder anrufen, falls ihr dabei sein wollt heute Abend. 069 und dreimal die 669. Marc ist hier. Wer ist denn da dran und woher, bitteschön?
1: Die Astrid. Im Moment bin ich in Frankfurt, aber normalerweise komme ich aus Lampetheim. Ich bin gerade auf der Arbeit.
0: Einen wunderschönen guten Morgen wünsche ich dir.
1: Guten Morgen.
0: Du möchtest unbedingt dabei sein, munkelt man, beim ersten Heimspiel der Frankfurt Galaxy. Ja, wieso denn?
1: Wahnsinn. Meine Tochter, ihren Papa hat der Football gespielt damals und die war eigentlich frisch auf die Welt gekommen. Einen Tag und den nächsten Tag waren wir schon zum Footballspiel. Und ja, und wir haben immer Dauerkarten gehabt bei Frankfurt Galaxy und wie gesagt, die ist heute jetzt auch schon 33 Jahre alt und ich bin schon immer Fan von Galaxy.
0: Es ist ja nicht einfach nur American Football da mit am Start zu sein, das ist ein Erlebnis wirklich, ne?
1: Und richtig, eine Power-Party und einfach dieses von Anfang bis Ende.
0: Radio Frankfurt ist wieder offizieller Medienpartner und was soll ich sagen? Du hast deine Tickets bei mir in der Show gewonnen.
1: Nein, ich krieg grad Gänsehaut. Oh nee, Wahnsinn.
0: Ja, so schnell geht das. 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Schönen Start euch in den Freitag.

0: Guten Morgen euch allen. Kommt gut rein in diesen Freitag mit den besten Hits aller Zeiten. Ihr hört Radio Frankfurt.
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0: 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Achtung, heute, oder ich kann ja schon fast sagen gleich, irgendwann zwischen 9:30 und 10:00. Also bleibt unbedingt dabei.
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1: Mit Klaus Wente, guten Morgen. Im April nutzten 4,8 Millionen Passagiere den Frankfurter Flughafen. Das Aufkommen lag damit um -11% unter dem des Vorjahresmonats. Wesentlicher Grund waren die Streiks der Gewerkschaften Vereinigung Cockpit und UFO bei Lufthansa, heißt es in einer Fraport-Mitteilung. Von den im April insgesamt 6 Streiktagen waren rund 500.000 Fluggäste betroffen. Auf mehr als 120.000 Euro, so die vorläufige Schätzung der Polizei, beläuft sich ein Schaden, der bei einem Unfall geschehen gestern am frühen Morgen in Offenbach in der Ludwigstraße entstanden ist. Dort war ein Auto offenbar rückwärts in den Außenbereich eines Restaurants gefahren und gegen die Fassade des Gebäudes geprallt. Dabei wurden neben Tischen, Stühlen und Dekoration auch ein Fenster sowie die Hauswand deutlich beschädigt. Der Fahrer wollte mit seinem schwarzen Jaguar davonfahren, kam aber nicht weit, weil sein beschädigtes Auto nach wenigen Metern liegen blieb. Gestern Abend kam es zu einem größeren Polizeieinsatz im Main-Taunus-Zentrum in Sulzbach. Der Polizei wurde mitgeteilt, dass sich eine Person mit einem waffenähnlichen Gegenstand in der Einkaufspassage des Zentrums befinden soll. Aus diesem Grund war die Polizei mit starken Kräften im Einsatz. Die Person konnte schließlich festgenommen werden. Bei dem Gegenstand handelte es sich um eine Pfefferspray-Pistole. Eine Gefahr für Unbeteiligte bestand nicht, heißt es.
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2: Das Wetter ist heute ziemlich gemischt. 13 Grad maximal, Sonne, Wolken und auch Regen, die sich ganze Zeit mal abwechseln. Heute bleibt es also wechselhaft. Vor allem heute Morgen, am Mittag und am Nachmittag. Am Abend, da verzieht sich der Regen dann größtenteils und die Sonne hat ein bisschen mehr Platz und kommt dann auch mal ein bisschen häufiger raus.
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2: Die Radio Frankfurt Verkehrsredaktion hier. Schön, dass ihr mit dabei seid. Aktuell alles locker und entspannt auf den Straßen. Wir wünschen euch eine gute und sichere Fahrt.
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2: Blitzer gibt's natürlich heute Morgen bei uns in Frankfurt und im Rhein-Main-Gebiet. Aktuell auf der Langen Straße wird geknipst in der 40er-Zone. Hanauer Landstraße, dort sind 50 erlaubt und in der Obermain-Anlage in der 30er-Zone steht ebenfalls ein Blitzanhänger. Und wenn ihr noch was entdeckt, einfach an uns melden an die 069 669 669 669. Gute Fahrt.
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4: Kurz nach 9:30. Guten Morgen. Kommt gut rein in den Freitag. Hier bei Radio Frankfurt auch mehr 80er und 90er für euch gleich. Peter Gabriel, Sledgehammer und davor jetzt die Rolling Stones. Schön, dass ihr mit dabei seid.
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0: Sledgehammer bei Radio Frankfurt. Das sind die besten Hits aller Zeiten für euch. Guten Morgen.
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2: Jack, one check, du, was liegt heute an, Kollege Olo?
3: Guten Morgen, Captain O. Es gibt ein Foto von Papst Leo, wo er unter dem Talar Markensneakers trägt.
2: Ja, aber nutzlos. Ich hab's ausprobiert. Die werden ihnen nass.
3: Wie meinen?
2: Ja, mit den Dingern kann man auch nicht übers Wasser gehen. Achtung, Cabin Crew, Fräulein Schieber, bitte ins Cockpit.
4: Ja, Captain.
2: Alles gut bei Ihnen da hinten?
4: Ja. Also, naja, ich suche eine neue Mietwohnung.
2: Dann gehen Sie doch im Terminal zum Meeting Point.
4: Haha. Auf jeden Fall suche ich was Kleines, so 2 Zimmer, 70 Quadratmeter.
2: Ui, haben Sie im Lotto gewonnen oder was? Warum wollen Sie überhaupt raus aus der alten Bleibe?
4: Ach, der Vermieter hat Eigenbedarf angemeldet.
2: Kann er ja, das Cannabis-Gesetz der Ampel ist ja bis heute nicht gekippt worden. Aber was hat das mit Ihrer Wohnung zu tun?
4: Chef, das geht doch bei Immobilien. Und jetzt hat es mich halt eben erwischt. Und ich habe überhaupt keine Lust auf Umziehen.
2: So geht's mir jeden Morgen.
4: Das Schlimme ist, dass es mittlerweile unbezahlbar ist, wenn man überhaupt mal was Geeignetes findet.
2: WG.
4: Ich soll in eine Wohngemeinschaft?
2: Ach, das ist die Abkürzung für Wohngemeinschaft. Ich dachte, das steht für wenig Geld.
4: Entschuldigung, haben Sie noch Wohnhaftkleber?
5: Nein.
2: So, Landeanflug Oder Tower meldet, es gibt jetzt eine Webseite, da findet man noch bezahlbare Wohnungen in Deutschland.
4: Ach echt? Sagen Sie mal.
2: www.bruchbu.de.
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0: guten Start in diesen Freitag. Ihr hört Radio Frankfurt. Wir spielen euch die besten Hits aller Zeiten. Schönen guten Morgen. Und darüber spricht Rhein-Main heute Morgen. Heute gibt's einen bundesweiten Streik im Handel, auch in Rhein-Main. Das werdet ihr wohl auch in dem ein oder anderen Laden heute merken. Verdi ruft für heute am Brückentag die Beschäftigten des Einzel-, Außen- und Großhandels bundesweit zum Streik auf. Kann also durchaus sein, dass vereinzelt Geschäfte geschlossen bleiben. Außerdem könnte es zum Beispiel auch Verzögerungen an den Kassen- und Bedientheken geben. Eine Kundgebung wird es heute auch in Frankfurt geben. Ab 11:30 ziehen die Beschäftigten vom Gewerkschaftshaus zur Hauptwache. Da beginnt dann ab 12:30 die Kundgebung. Es geht unter anderem um eine Erhöhung der Löhne und Gehälter um 7%, mindestens aber 225 Euro.
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0: Gute zu euch ins Gutleutviertel. Aktuell haben wir 9 Grad bei euch vor der Haustür gemessen.
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2: Ich bin Dirk Zeitler. US-Präsident Trump ist nach seinem mehrtägigen Staatsbesuch in China wieder auf dem Rückweg in die USA. Der Republikaner stieg auf dem Hauptstadtflughafen in Peking in die Air Force One und reckte zur Verabschiedung noch eine geballte Faust in die Luft. Es war nach 2017 bereits der 2. Staatsbesuch Trumps in China. Er kam mehrfach zu Gesprächen mit Staatschef Xi zusammen. Nach US-Angaben sollen bei den Treffen Verabredungen in der Wirtschaft sowie im Flugzeug- und Agrarbereich getroffen worden sein. Die Gewerkschaft Verdi hat im Handel für heute zu ersten Warnstreiks aufgerufen. Bundesweit sollen Beschäftigte im Einzelhandel und im Groß- und Außenhandel die Arbeit niederlegen.
3: Beim letzten Mal hat sich dieser Tarifkonflikt über mehr als ein Jahr hingezogen. Am Ende stand ein Plus von insgesamt 14%. Da wirken die Forderungen diesmal fast schon bescheiden. Verdi fordert aktuell 7% mehr Lohn, mindestens 225 Euro. Die Arbeitgeber sprechen von unrealistischen Forderungen. Angesichts der schwierigen wirtschaftlichen Rahmenbedingungen gebe es dieses Mal kaum Spielraum für Lohnerhöhungen, heißt es. Uli Reitinger, Nachrichtenredaktion.
2: Von der dänischen Insel Anholt ist ein toter Wal entdeckt worden. Das Tier liegt etwa 75 Meter vor der Küste und ist vermutlich bereits seit einiger Zeit tot. Das berichten dänische Medien unter Berufung auf die Umweltbehörde. Inzwischen gibt es die Vermutung, dass es sich um Buckelwal Timmy handeln könnte, der vor 2 Wochen in einer Rettungsaktion in die Nordsee gebracht worden war.
4: Der Wal vor der dänischen Küste soll schätzungsweise 10 bis 15 Meter lang sein und es soll sich wohl um einen Buckelwal handeln. Erste Bilder zeigen laut dänischen Medien wohl auch, dass die Haut des Tieres auffällig ist. Alles Daten, die darauf hindeuten, dass es sich um den Wal handeln könnte, der Ende März erstmals vor Timmendorfer Strand und dann mehrfach in der Wismarbucht in der Ostsee gestrandet war. Die dänischen Behörden wollen jetzt Gewebeproben entnehmen, um Klarheit zu bekommen. Diana Kramer, Nachrichtenredaktion.
2: Die Zahl der Todesopfer nach der jüngsten russischen Angriffswelle auf die ukrainische Hauptstadt Kiew ist neuen Angaben zufolge auf 21 gestiegen. Zudem werden laut Rettungskräften noch immer 17 Menschen in den Trümmern eines zerstörten Wohnblocks vermisst, wie ukrainische Medien berichten. Dutzende Verletzte müssten behandelt werden.
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5: Mit Klaus Bente, guten Morgen. Heute beginnen die ersten bundesweiten Streiks im Einzelhandel. Auch in Hessen starten die Arbeitskämpfe mit zentralen Aktionen in Frankfurt und Kassel, teilt die Gewerkschaft Verdi mit. Der Streik beginnt heute am DGB-Gewerkschaftshaus hier in Frankfurt um 11.30 Uhr mit einem Demonstrationszug zur Hauptwache. Anschließend findet eine Kundgebung statt. Rund ein Jahr nach dem Giftanschlag auf 2 Platanen hat die Stadt Frankfurt den Merianplatz im Nordend neu begrünt. Die beschädigten Bäume mussten damals gefällt werden. Nun wurden 8 neue Bäume gepflanzt und zusätzliche Grünflächen geschaffen. Für die Neupflanzungen wurden großzügige unterirdische Wurzelräume angelegt. Sie geben den Bäumen ausreichend Platz, um sich langfristig gesund zu entwickeln, heißt es in einer Mitteilung der Stadt.
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0: Ja, die Sonne macht sich auch heute leider ein bisschen rar, nur ab und zu scheint sie mal durch. Zum Nachmittag kann es auch nochmal den ein oder anderen Schauer geben. Das Ganze heute bei maximal 13 Grad hier bei uns in Frankfurt. Morgen, der Samstag, da wird es etwas sonniger, bis zu 6 Sonnenstunden können wir morgen erwarten. Aber immer mal wieder sind auch da ein paar Schauer unterwegs, bei 15 Grad das Ganze. Sonntag geht es dann schon wieder hoch auf 17 Grad. Auch da kriegen wir einen Sonne-Wolken-Mix und es bleibt, wie es momentan aussieht, auch trocken. Erst am Montag, da haben wir bei 16 Grad wieder ein paar mehr Wolken und die können zum Nachmittag auch einzelne Schauer und Gewitter bringen.
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0: Hallo und einen schönen Vormittag auf die Straße, lieber Autofahrer. Kurzes Update aus der Radio Frankfurt Verkehrsredaktion. Soweit alles ruhig, keine Staus auf den Autobahnen und Bundesstraßen. Auch in der Frankfurter City gibt es momentan nichts zu berichten. Aber kurzer Hinweis von der A67 Darmstadt Richtung Mannheim zwischen Lorch und dem Firnheimer Dreieck. Die ist wegen Bauarbeiten bis Montagmorgen um 5 Uhr gesperrt. Die Umleitungsempfehlung ab dem Darmstädter Kreuz über die parallel verlaufende A5.
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0: Aktuell stehen Blitzer in der Mörfelder Landstraße in Frankfurt, dort in der 30er-Zone und ein Blitzeranhänger in der Kronberger Straße, wenn ihr von Bad Soden gerade unterwegs seid, in Richtung Kronberg. Dort solltet ihr auch den Fuß vom Gas nehmen. Und wenn ihr auch noch was entdeckt habt an Staus oder Blitzern, dann sagt uns gerne Bescheid. Ihr könnt uns einfach eine WhatsApp schicken an die 069 und dreimal die 669. Gute Fahrt!
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0: Hallo am Brückentag und ja, guten Morgen für alle, die jetzt gerade wach geworden sind. Ja, Andi Schmidt ist hier und heute am Brückentag haben wir einiges vor hier bei uns bei Radio Frankfurt. Wir werden natürlich unseren Wochengewinner unserer Radio Frankfurt Mittagspause heute suchen und ihr habt natürlich auch nochmal die Chance mitzumachen. Denkt dran, wenn ihr die Pausenglocke hört zwischen zwei Songs, dann ganz schnell eine WhatsApp an die 069, dreimal die 669 mit dem Stichwort Mittagspause und schreibt uns doch schnell rein, wie eure Firma heißt und mit wie vielen Mitarbeitern ihr eine Mittagspause im Wert von 200 Euro im Moschmosch im Main-Taunus-Zentrum erleben möchte. Das und viel mehr. Außerdem sprechen wir noch über die Eintracht heute. Wir sprechen noch über die Galaxy und wir haben natürlich auch Wetter Werners Wochenendwetter noch im Programm. Das alles jetzt schon mal für die nächsten 5 Stunden. In diesem Sinne, guten Start in den heutigen Vormittag mit uns.
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0: ich jetzt nochmal gerade Lust auf ein kühles Brausegetränk, oder? Robin Beck und First Time, hier ist Radio Frankfurt, ihr hört die besten Hits aller Zeiten. Schönen Freitagvormittag euch.
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2: Unsere Zahl des Tages ist heute die 1154, denn die Rettungsschwimmer der Deutschen Lebensrettungsgesellschaft, die LRG, haben im vergangenen Jahr 1154 Menschen das Leben gerettet. Allein über 700 Mal waren sie im Wasser noch rechtzeitig zur Stelle. 1154 Menschen haben die DLRG-Rettungsschwimmer vergangenes Jahr in heimischen Badegewässern vor dem Ertrinken gerettet. Das ist unsere Zahl des Tages.
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4: Heute wird es wieder meist bewölkt bleiben bei uns. Immer mal wieder kann es zwar sein, dass die Sonne sich mal kurz durchkämpft, aber mehr wie 3 Stunden insgesamt an Sonne kriegen wir heute nicht hin. Zum Nachmittag kann es auch noch mal den ein oder anderen Tropfen geben hier bei uns in Frankfurt bei maximal 13 Grad. Morgen der Samstag dann etwas sonniger mit bis zu 6 Sonnenstunden. Bei 15 Grad gibt es aber trotzdem besonders am Vormittag auch den ein oder anderen Schauer, der auch am Nachmittag sich vielleicht auch noch mal kurz bei uns aufhält. Der Sonntag bei 17 Grad bleibt soweit trocken erstmal und auch recht sonnig, besonders der Vormittag. Am Nachmittag haben wir ein paar mehr Wolken am Himmel und auch die neue Woche startet wieder mit einem Sonne-Wolken-Mix. Zum Nachmittag des Montags kann es ein paar Schauer oder Gewitter geben.
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4: Hallo und einen schönen Vormittag auf die Straße, lieber Autofahrer. Kurzes Update aus der Radio Frankfurt Verkehrsredaktion. Soweit alles ruhig, keine Staus auf den Autobahnen und Bundesstraßen. Auch in der Frankfurter City gibt es momentan nichts zu berichten. Aber kurzer Hinweis von der A67 Darmstadt Richtung Mannheim zwischen Lorch und dem Firnheimer Dreieck. Die ist wegen Bauarbeiten bis Montagmorgen um 5 Uhr gesperrt. Die Umleitungsempfehlung ab dem Darmstädter Kreuz über die parallel verlaufende A5.
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4: Aktuell stehen Blitzer in der Mörfelder Landstraße in Frankfurt, dort in der 30er-Zone und ein Blitzeranhänger in der Kronberger Straße, wenn ihr von Bad Soden gerade unterwegs seid, in Richtung Kronberg. Dort solltet ihr auch den Fuß vom Gas nehmen. Und wenn ihr auch noch was entdeckt habt an Staus oder Blitzern, dann sagt uns gerne Bescheid. Ihr könnt uns einfach eine WhatsApp schicken an die 069 und dreimal die 669. Gute Fahrt!
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6: Zum Wochenschluss geht es an der Frankfurter Börse erst einmal abwärts. Der DAX liegt am Vormittag bei 24.200 Punkten. Das sind 1% weniger als gestern. Gestern am Feiertag wurde an der Börse gehandelt. Der DAX konnte da ordentlich zulegen. Vom Gipfeltreffen zwischen US-Präsident Trump und seinem chinesischen Kollegen Xi Jinping ist wenig Konkretes bekannt. Die Ölpreise an den internationalen Märkten steigen wieder. Stärker verloren unter den 40 Standardwerten haben bisher Infineon, Heidelberg Materials, Siemens Energy und die im DAX stark gewichtete Siemens-Aktie selbst. Zulegen können dagegen noch Rheinmetall, Münchner Rückversicherung und SAP. Der Euro ist am Vormittag auf 1,1640 Dollar gefallen. Aus Frankfurt, Klaus Bente.
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0: Base of Base und das Sein. Ja, das Zeichen. So ein bisschen Rauchzeichen könnt ihr am Wochenende auch machen, aber hoffentlich nicht, denn dann wissen wir, wenn der Grill an ist und ihr habt so viel Qualm, da stimmt irgendwas nicht. Ja, oder es riecht nach Kohle. Ja, aber das bedeutet ja, die Grillsaison ist jetzt offiziell eröffnet. Aber darf ich denn eigentlich auf meinem Balkon grillen? Und wie sieht's im Park aus? Einweggrill an und fertig? Oder gibt's da auch Regeln? Wir sprechen mal drüber.
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0: Meine Kollegin Leonie, die hat sich mal durch den Grilldschungel gearbeitet. Sag mal, was ist denn erlaubt und was eher nicht?
2: Also fangen wir mal mit dem Balkon an. Grundsätzlich ist Grillen erlaubt, aber es kommt auf den Mietvertrag an. Manche Vermieter verbieten offenes Feuer, also klassisches Kohlegrillen komplett. Elektrogrills sind meist unproblematischer und ganz wichtig, Rücksicht. Wenn der Rauch ständig in die Nachbarwohnung zieht oder sich jemand gestört fühlt, kann es schnell Ärger geben. Gerichte haben da sogar schon öfter mal entschieden, zu oft oder zu viel Qualm, dann ist Schluss mit lustig.
0: Okay, also lieber kein Räucherfestival auf dem Balkon. Wie sieht's denn draußen aus, im Park zum Beispiel?
2: Ja, da wird's spannend. In vielen Städten ist Grillen nur an bestimmten Stellen erlaubt. Einweggrills sind oft problematisch, weil sie den Rasen beschädigen oder Brandgefahr besteht. Manchmal sind sie sogar komplett verboten. Also immer vorher checken, ob es ausgewiesene Grillflächen gibt. Und ganz wichtig, Müll wieder mitnehmen, sonst war's das schnell mit der Grillfreiheit.
0: Okay, das mit dem Müll sollte eigentlich selbstverständlich sein. Gibt's noch so klassische Grill-Fails, die man vermeiden sollte?
2: Oh ja, und ganz vorne dabei offenes Feuer bei Trockenheit. Da kann's richtig gefährlich werden, dann Alkohol und Grill anzünden, schlechte Kombi. Und auch wichtig, Nachtruhe einhalten. Party bis 3 Uhr morgens mit Grillgeruch kommt selten gut an. Und kleiner Lifehack, lieber einmal zu viel Wasser oder Sand dabei haben, sicher ist sicher.
0: Also grillen ja, aber mit Köpfchen, dann klappt's auch mit dem Nachbarn, Natur und dem perfekten Abend unter Freunden. Dankeschön, Leonie. Weiter geht's dann am Montag mit unserem Alltagscheck, wie immer zur gewohnten Uhrzeit hier bei Radio Frankfurt.
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0: Gute Zeuschner Eschenheim. Aktuell sind es 11 Grad bei euch vor der Haustür.
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2: Ich bin Dirk Zeitler. US-Präsident Trump ist nach seinem Staatsbesuch in China wieder auf dem Rückweg in die USA. 2 Tage lang ging es bei den Gesprächen in Peking um den Irakkrieg und Taiwan, vor allem aber um Wirtschaftsthemen.
3: Die US-Seite deutete an, dass China mögliche Deals für Agrarprodukte eingeht oder Boeing-Flugzeuge kaufen könnte. Auch Peking sprach davon, wichtige Einigkeit darüber erzielt zu haben, die Wirtschafts- und Handelsbeziehungen mit den USA stabil zu halten. Neben möglichen Handelsdeals tütete Trump auch noch ein Geschenk ein. Präsident Xi Jinping versprach ihm, Samen für Rosen zu schicken, die Trump zuvor in Zhongnanhai bestaunt hatte, dem Regierungskomplex der kommunistischen Partei. Mittlerweile hat Trump Peking in der Air Force One verlassen. Aus Peking, Johannes Neudecker.
2: Kunden müssen wegen des Warnstreiks im Handel nach Einschätzung des Branchenverbandes nicht mit größeren Einschränkungen beim Einkaufen rechnen. Uns liegen bislang keine Erkenntnisse etwa zu Ladenschließungen oder Ähnliches bundesweit vor, sagte HDE-Tarifgeschäftsführer Harke. In den laufenden Tarifverhandlungen im Handel hat Verdi für heute zu Warnstreiks aufgerufen. Vor der dänischen Insel Anholt ist ein toter Wal entdeckt worden. Das Tier liegt etwa 75 Meter vor der Küste und ist vermutlich bereits seit einiger Zeit tot. Das berichten dänische Medien. Inzwischen gibt es die Vermutung, dass es sich um Buckelwal Timmy handeln könnte, der vor 2 Wochen in einer Rettungsaktion in die Nordsee gebracht worden war.
4: Der Wal vor der dänischen Küste soll schätzungsweise 10 bis 15 Meter lang sein und es soll sich wohl um einen Buckelwal handeln. Erste Bilder zeigen laut dänischen Medien wohl auch, dass die Haut des Tieres auffällig ist. Alles Daten, die darauf hindeuten, dass es sich um den Wal handeln könnte, der Ende März erstmals vor Timmendorfer Strand und dann mehrfach in der Wismarbucht in der Ostsee gestrandet war. Die dänischen Behörden wollen jetzt Gewebeproben entnehmen, um Klarheit zu bekommen. Diana Kramer, Nachrichtenredaktion.
2: Sarah Engels muss beim Finale des Eurovision Song Contest in Wien für Deutschland bereits als 2. Act antreten. Dass sie am Samstag mit ihrem Lied Fire beim Publikum Feuer entfachen kann, hat die Sängerin bereits im Halbfinale außer Konkurrenz gezeigt. Stimmen kann sie aber erst am Samstagabend sammeln. Ob die Zuschauer ihren Auftritt nach 23 weiteren Ländern noch in Erinnerung haben werden, muss das große Finale zeigen.
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5: Mit Klaus Bente, guten Tag. Im April nutzten 4,8 Millionen Passagiere den Frankfurter Flughafen. Das Aufkommen lag damit um -11% unter dem des Vorjahresmonats. Wesentlicher Grund waren die Streiks der Gewerkschaften Vereinigung Cockpit und UFO bei Lufthansa, heißt es in einer Fraport-Mitteilung. Von den im April insgesamt 6 Streiktagen waren rund 500.000 Fluggäste betroffen. Auf mehr als 120.000 Euro, so die vorläufige Schätzung der Polizei, beläuft sich ein Schaden, der bei einem Unfall geschehen gestern am frühen Morgen in Offenbach in der Ludwigstraße entstanden ist. Dort war ein Auto offenbar rückwärts in den Außenbereich eines Restaurants gefahren und gegen die Fassade des Gebäudes geprallt. Dabei wurden neben Tischen, Stühlen und Dekoration auch ein Fenster sowie die Hauswand deutlich beschädigt. Der Fahrer wollte mit seinem schwarzen Jaguar davonfahren, kam aber nicht weit, weil sein beschädigtes Auto nach wenigen Metern liegen blieb.
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0: Ja, die Sonne macht sich auch heute leider ein bisschen rar, nur ab und zu scheint sie mal durch. Zum Nachmittag kann es auch nochmal den ein oder anderen Schauer geben. Das Ganze heute bei maximal 13 Grad hier bei uns in Frankfurt. Morgen der Samstag, da wird es etwas sonniger, bis zu 6 Sonnenstunden können wir morgen erwarten. Aber immer mal wieder sind auch da ein paar Schauer unterwegs, bei 15 Grad das Ganze. Sonntag geht es dann schon wieder hoch auf 17 Grad. Auch da kriegen wir einen Sonne-Wolken-Mix und es bleibt, wie es momentan aussieht, sieht auch trocken. Erst am Montag, da haben wir bei 16 Grad wieder ein paar mehr Wolken und die können zum Nachmittag auch einzelne Schauer und Gewitter bringen.
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0: Hallo und einen schönen Vormittag auf die Straße, lieber Autofahrer. Kurzes Update aus der Radio Frankfurt Verkehrsredaktion. Soweit alles ruhig, keine Staus auf den Autobahnen und Bundesstraßen. Auch in der Frankfurter City gibt es momentan nichts zu berichten. Aber kurzer Hinweis von der A67 Darmstadt Richtung Mannheim zwischen Lorch und dem Firnheimer Dreieck. Die ist wegen Bauarbeiten bis Montagmorgen um 5 Uhr gesperrt. Die Umleitungsempfehlung ab dem Darmstädter Kreuz über die parallel verlaufende A5.
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0: Aktuell stehen Blitzer in der Mörfelder Landstraße in Frankfurt, dort in der 30er-Zone und ein Blitzeranhänger in der Kronberger Straße, wenn ihr von Bad Soden gerade unterwegs seid in Richtung Kronberg. Dort solltet ihr auch den Fuß vom Gas nehmen. Und wenn ihr auch noch was entdeckt habt an Staus oder Blitzern, dann sagt uns gerne Bescheid. Ihr könnt uns einfach eine WhatsApp schicken an die 069 und dreimal die 669. Gute Fahrt.
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0: So, ihr passt hoffentlich immer noch gut auf, denn die Pausenglocke, die ist heute noch nicht gekommen. Das heißt also, bis 12 Uhr kann es immer noch sein, dass zwischen zwei Songs die Pausenglocke kommt. Und deswegen letzte Chance für diese Woche mitzumachen bei der Radio Frankfurt Mittagspause. Wenn ihr die Pausenglocke hört, dann habt ihr die Chance mit eurem Team, das heißt mit euren Mitarbeitern und Mitarbeiterinnen, mit euren Kolleginnen und Kollegen, eine schöne Mittagspause im Wert von 200 Euro im Moschmosch im Main-Taunus-Zentrum im japanischen Nudelrestaurant zu verbringen. Ja, könnt ihr gewinnen. Also aufpassen, wenn die Pausenglocke kommt, dann schickt uns eine WhatsApp an die 069 und dreimal die 669. Stichwort Mittagspause, euren Firmennamen dazu, mit wie viel Kolleginnen und Kollegen ihr dann an dieser Mittagspause teilnehmen möchtet. So, und gleich schauen wir mal aufs Wochenendwetter mit unserem Wetter Werner, denn jo, viele haben ja jetzt noch mal ein paar freie Tage. Ne? So, jetzt aber erstmal die besten Hits aller Zeiten. Und die kommen jetzt von Ebba Max und wir freuen uns auf France Gall und Ella. Andi Schmidt ist hier. Hi.

0: Das ist natürlich auch schon einer der besten Hits aller Zeiten, gehört hier bei Radio Frankfurt. Schönen Vormittag euch. Wetter Werner in der Haus, und wenn das der Fall ist, dann wissen wir, es ist schon wieder bald Wochenende. Ja, jetzt haben wir ja schon den Feiertag gestern gehabt, das Wetter eher so naja hier bei uns in Frankfurt. Was hast du denn fürs Wochenende zu bieten, mein Lieber?
1: Ja, Tag gesagt, an diesem Brückentagsfreitag, ja, da ist das Wetter ja sowieso ein bisschen wechselhafter heute, und das geht dann auch morgen so weiter. Viele Wolken, immer mal wieder kommen da ein paar Regenschauer raus, Regenrisiko liegt auch über 60%, aber die Sonne kommt immer mal wieder zum Vorschein und streckt ihr Köpfchen durch die dicke Wolkendecke, und dann scheint die Sonne morgen so im Schnitt über den Tag verteilt 6 Stunden lang. Für die Jahreszeit ist es aber weiterhin zu kalt im Quecksilberröhrchen, morgen dann nur so 5 bis 15 Grad. Der Sonntag dann sowieso der bessere Tag vom Wochenende. In und um Frankfurt haben wir dann Temperaturen so von maximal 17 Grad. Dann sind die Regenschauer auch deutlich weniger. Da liegt das Regenrisiko nur so bei 20%. Und die Sonne ist am Sonntag tatsächlich auch öfter mit dabei. Wechselhaft geht es dann aber wieder in die neue Woche mit Regen, teilweise auch Gewittern, nur wenig Sonne und wieder ein erhöhtes Regenrisiko am Montag bei über 70%. Temperatur bleibt aber soweit stabil, aber trotzdem noch zu kalt für Mitte Mai mit 7 bis 17 Grad.
0: Dankeschön, mein Lieber. Und auch nächsten Freitag natürlich wieder das Wochenendwetter mit unserem Wetter-Werner hier bei Radio Frankfurt.

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1: Heute wird es wieder meist bewölkt bleiben bei uns. Immer mal wieder kann es zwar sein, dass die Sonne sich mal kurz durchkämpft, aber mehr wie 3 Stunden insgesamt an Sonne kriegen wir heute nicht hin. Zum Nachmittag kann es auch noch mal den einen oder anderen Tropfen geben hier bei uns in Frankfurt bei maximal 13 Grad. Morgen der Samstag dann etwas sonniger mit bis zu 6 Sonnenstunden. Bei 15 Grad gibt es aber trotzdem besonders am Vormittag auch den ein oder anderen Schauer, der auch am Nachmittag sich vielleicht auch noch mal kurz bei uns aufhält. Der Sonntag bei 17 Grad bleibt soweit trocken erstmal und auch recht sonnig, besonders der Vormittag. Am Nachmittag haben wir ein paar mehr Wolken am Himmel und auch die neue Woche startet wieder mit einem Sonne-Wolken-Mix. Zum Nachmittag des Montags kann es ein paar Schauer oder Gewitter geben.
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1: Hallo und einen schönen Vormittag auf die Straße, lieber Autofahrer. Kurzes Update aus der Radio Frankfurt Verkehrsredaktion. Soweit alles ruhig, keine Staus auf den Autobahnen und Bundesstraßen. Auch in der Frankfurter City gibt es momentan nichts zu berichten. Aber kurzer Hinweis von der A67 Darmstadt Richtung Mannheim zwischen Lorch und dem Firnheimer Dreieck. Die ist wegen Bauarbeiten bis Montagmorgen um 5 Uhr gesperrt. Die Umleitungsempfehlung ab dem Darmstädter Kreuz über die parallel verlaufende A5.
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1: Aktuell stehen Blitzer in der Mörfelder Landstraße in Frankfurt, dort in der 30er-Zone und ein Blitzeranhänger in der Kronberger Straße, wenn ihr von Bad Soden gerade unterwegs seid, in Richtung Kronberg. Dort solltet ihr auch den Fuß vom Gas nehmen. Und wenn ihr auch noch was entdeckt habt an Staus oder Blitzern, dann sagt uns gerne Bescheid. Ihr könnt uns einfach eine WhatsApp schicken an die 069 und dreimal die 669. Gute Fahrt!
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0: Tainted Love, da sind sie, die besten Hits aller Zeiten hier bei Radio Frankfurt mit Andi Schmidt. Und ihr passt jetzt bitte ganz genau auf, denn in wenigen Minuten wird sie kommen. 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Eine schöne Mittagspause bereits schon nächste Woche, wenn ihr Lust habt. Deswegen ganz schnell, wenn ihr die Pausenglocke hört, eine WhatsApp an die 069, dreimal die 669. Mittagspause, das Stichwort, schreibt euren Firmennamen mit dazu und mit wie viel Kolleginnen und Kollegen ihr nächste Woche die Mittagspause verbringen möchtet.
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2: 15. Mai 1990. Phil Collins ist mit Something Happened on the Way to Heaven neu in den Charts. Eine Beziehung ist vorbei. Der Mann, über den Phil Collins singt, merkt aber, er will seine ehemalige zurück. Er lamentiert aber nicht nur darüber, sondern ist wild entschlossen. Diese Frau muss zurück in sein Leben. Er entschuldigt sich bei ihr und versucht alles, um wieder mit ihr zusammenzukommen. Die Essenz des Songs ist also im Grunde, man weiß nicht, was man hat, bis man es verliert. Ursprünglich wird die Nummer für den Film Der Rosenkrieg geschrieben. Schauspieler und der Regisseur des Films ist Danny DeVito und er findet, dieser Song passt nicht in den Film. Vielleicht passt er nicht in den Film, aber auf Phil Collins Album But Seriously passt er wie angegossen. Heute können wir froh sein, dass Phil Collins diesen Song veröffentlicht hat, denn Something Happened on the Way to Heaven ist eine gigantische Nummer voller Spaß und guter Laune.

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0: Das Bäckerhandwerk verbindet Tradition mit Zukunft. Hier geht es nicht nur ums Backen von Brot und Brötchen, sondern auch um Rohstoffe, Teigführung, Kreativität und echtes handwerkliches Können. Genau das macht diese Berufe so wertvoll und auch in Zeiten von KI besonders gefragt. Nils Vogt vom Zentralverband des Deutschen Bäckerhandwerks.
1: Auch im Bäckerhandwerk erleben wir natürlich selbstverständlich den Wandel und dennoch stellen wir fest, dass eine Ausbildung im Bäckerhandwerk ein bemerkenswert stabiler, zukunftssicherer Weg ins Berufsleben sein kann.
0: Und auch die Arbeitswelt in den Backstuben entwickelt sich weiter. Digitale Ofensteuerung, moderne Warenwirtschaft, Kassensysteme und nachhaltige Produktion gehören heute vielerorts dazu. Wer hier einsteigt, lernt also nicht nur ein traditionelles Handwerk, sondern arbeitet zugleich mit moderner Technik.
1: Wir haben in Deutschland mehr als 8.900 Bäckereien und von denen sind wirklich viele Betriebe auch Ausbildungsbetriebe. Und wer sich für eine sinnstiftende und zukunftssichere Ausbildung zur Bäckerin oder auch zum Bäcker oder zur Fachverkäuferin, zum Fachverkäufer interessiert, der kann sich schon heute bei seiner Handwerksbäckerei in der Nähe informieren über Ausbildungsmöglichkeiten und ja, vielleicht auch ein Schnupperpraktikum machen und mal Einblicke gewinnen.
0: Und auch die Karrierechancen stimmen. Vom Einstieg in Verkauf oder Produktion bis hin zur Filialleitung ist vieles möglich. Und der Gesellenbrief kann später der erste Schritt zur Selbstständigkeit sein, als Bäckermeister oder Bäckermeisterin.
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0: Gute zu euch ins Gallus. Aktuell sind 12 Grad bei euch vor der Haustür.
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2: Ich bin Thomas Bleskin. US-Präsident Donald Trump ist nach seinem Staatsbesuch in China wieder auf dem Rückweg in die USA. 2 Tage lang ging es bei den Gesprächen in Peking auch um den Iran-Krieg und Taiwan, vor allem aber um Wirtschaftsthemen.
3: Die US-Seite deutete an, dass China mögliche Deals für Agrarprodukte eingeht oder Boeing-Flugzeuge kaufen könnte. Auch Peking sprach davon, wichtige Einigkeit darüber erzielt zu haben, die Wirtschafts- und Handelsbeziehungen mit den USA stabil zu halten. Neben möglichen Handelsdeals tütete Trump auch noch ein Geschenk ein. Präsident Xi Jinping versprach, ihm Samen für Rosen zu schicken, die Trump zuvor in Zhongnanhai bestaunt hatte, dem Regierungskomplex der kommunistischen Partei. Mittlerweile hat Trump Peking in der Air Force One verlassen. Johannes Neudecker, Peking.
2: Hohe Energiepreise haben in Deutschland zu einer geringeren Produktion und Jobverlusten in besonders energieintensiven Industriebereichen geführt. Der Produktionsrückgang in ausgewählten Branchen wie Chemie, Papier, Glas oder Metallerzeugung fiel mit 15% seit Februar 2022 deutlich größer aus als in der gesamten Industrie mit etwa 9%, wie das Statistische Bundesamt mitteilte. Die Werte schließen den März dieses Jahres mit ein. Mit dem Produktionsrückgang gingen etliche Arbeitsplätze verloren. Vor der dänischen Insel Anholt ist ein toter Wal entdeckt worden. Unklar ist, ob es sich um den Wal handelt, der Ende März erstmals vor Timmendorfer Strand gestrandet war. Einiges spricht nach Ansicht von Experten aber dafür.
4: Die dänische Insel Anholt liegt so rund 200 Kilometer von dem Ort entfernt, wo Buckelwal Timmy vor rund 2 Wochen unter so ein bisschen unklaren Umständen freigelassen wurde. Das kann schon gut sein, dass er da jetzt hingeschwommen ist oder hingeschwemmt wurde. Auch die Größe passt. 10 bis 15 Meter groß soll das tote Tier sein. Das passt zu Timmy, der oft als 12 Meter lang beschrieben wurde. Und der tote Wal soll eine kranke Haut haben. Auch das klingt nach Timmy. Und es ist ja auch einfach wahrscheinlich, dass Timmy auf offener See nicht überlebt hat, denn genau das hatten Experten ja immer wieder vorausgesagt.
5: Ronny Tochau, Nachrichtenredaktion.
2: Sängerin Sarah Engels muss beim Finale des Eurovision Song Contests in Wien für Deutschland bereits als zweiter Act antreten. Dass sie mit ihrem Lied Fire beim Publikum punkten kann, hat die Musikerin bereits im Halbfinale außer Konkurrenz gezeigt. Stimmen kann sie aber erst am Samstagabend sammeln. Nach Sarah Engels kommen noch 23 weitere Auftritte.
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6: Mit Klaus Wente, guten Tag. Jahresbilanz beim Hauptzollamt Frankfurt am Flughafen. Im Bereich Rauschgiftschmuggel wurden im vergangenen Jahr bei 6.089 Aufgriffen insgesamt 14.987 Kilogramm Drogen mit einem Schwarzmarktwert von rund 190 Millionen Euro aus dem Verkehr gezogen. 88 Drogenkuriere wurden am Flughafen vorläufig festgenommen. Darunter waren 2 Personen, die als sogenannte Schlucker identifiziert wurden, das Rauschgift also im Körper transportierten, berichten die Zollbeamten. In seiner 7. Sitzung hat der Parlamentarische Untersuchungsausschuss zur Aufklärung und Beurteilung der Landespolitik in Bezug auf den Coronavirus in Wiesbaden weitere Beweisanträge von allen 5 Landtagsfraktionen beschlossen. Die hessischen Ministerien haben dem Corona-Untersuchungsausschuss bislang neben digitalen Schriftstücken mehr als 370 Aktenordner mit weiteren Informationen zur Verfügung gestellt. Nach der Sommerpause sollen erste Zeugen gehört werden.
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0: Heute Nachmittag gibt es einen Sonne-, Wolken- und Schauermix bei uns hier über Frankfurt. Es kann mal sein, dass es länger mal bewölkt ist, dann kann es mal wieder sonniger werden. Und besonders zum Abend hin wird es dann auch sonniger und die Schauer lassen dann auch nach. Die Maxi-Werte bei 13 Grad heute. In der kommenden Nacht geht es dann mal runter bis auf 5 Grad. Das ist aber so jetzt mal dann das Ende der Fahnenstange. Die nächsten Nächte werden dann auch etwas milder, genauso wie am Tag. Denn morgen am Samstag gibt es bei einem Sonne-Wolken-Mix 15 Grad, aber auch ein paar Schauer. Besonders am Vormittag ist das Risiko etwas höher wie am Nachmittag. Der Sonntag dann meist trocken bei 17 Grad. Da haben wir aber auch viele Wolken am Himmel, genauso wie am Montag bei 16 Grad. Da kann es am Nachmittag auch nochmal zu dem ein oder anderen Schauer oder Gewitter kommen.
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0: Hallo und einen schönen Mittag auf die Straße, liebe Autofahrer. Kurzes Update aus der Radio Frankfurt Verkehrsredaktion mit Stau auf der A5 zwischen Nordwestkreuz Frankfurt und Westkreuz Frankfurt aufgrund eines Unfalls. 11 Minuten Verzögerung hier. Und auf der A5 zwischen Seeheim-Jugenheim und dem Kreuz Weinheim. Auch da gibt es stockenden Verkehr mit 10 Minuten Verzögerung aufgrund dessen, dass die A67 zwischen Lorsch und dem Fürnheimer Dreieck voll gesperrt ist wegen Bauarbeiten noch bis Montagmorgen um 5. In der Frankfurter City momentan von der Borsigallee rauskommend in Richtung Ratswegreisel mit 12 Minuten Verzögerung in der Gegenrichtung vom Ratswegreisel in Richtung Borsigallee. Da sind wir bei 15 Minuten. Auch auf der Hanauer Landstraße Richtung Ratswegreisel bitte mal 13 Minuten mehr Zeit einplanen und vom Willy-Brandt-Platz bis raus in Richtung Ostend, da braucht ihr auch momentan mal 10 Minuten länger.
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0: Aktuell wird geblitzt in Frankfurt in der City in der Bleichstraße. Da ist 30 erlaubt und zweimal Blitzeranhänger haben wir gemeldet bekommen gerade. Und zwar einmal Lange Straße in der 40er und Obermainanlage in der 30er. Danke fürs Melden. Habt ihr auch noch was für uns? Ein Stau oder ein Blitzer? Schickt uns direkt per WhatsApp an die 069 und dreimal die 669. Gute Fahrt.
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0: Ich wünsche euch eine schöne Mittagspause. Ja, und die Radio Frankfurt Mittagspause, die wird natürlich auch einen Gewinner haben in dieser Woche. Wer das ist, das erfahren wir um kurz nach 1. Dann werde ich nämlich telefonieren und ja, mal dem Gewinner oder der Gewinnerin dann gratulieren. Ja, bis dahin heißt das natürlich für alle noch ein bisschen Daumen drücken. Gleich ein paar Event-Tipps für euch fürs Wochenende und musikalisch natürlich die besten Hits aller Zeiten mit Talking Heads und außerdem habe ich Enrique Iglesias jetzt für euch. Andi Schmidt ist hier. Hi.

0: Talking Heads hier bei Radio Frankfurt. Das sind sie, die besten Hits aller Zeiten. Euch einen schönen Mittag. 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
0: Perfekt zum Start ins Wochenende, denn die Bockenheimer Warte, die verwandelt sich in ein buntes Fest voller lateinamerikanischer Lebensfreude. Dich erwarten Foodtrucks mit Spezialitäten, Folklore-Shows, Live-Musik und Stände mit Kunsthandwerk. Das Ganze an der Bockenheimer Warte und Beginn ist um 12 Uhr. Die Rodger Monotones sind Open Air unterwegs in diesem Sommer und wer Lust hat auf echten hessischen Kultrock, dann solltet ihr heute Abend im Rahmen des Himmelfahrtsfestivals als Supporter mit dabei sein, denn im Burghof Hühnerstall in Frankfurt ab 20 Uhr geht's da los und mit dabei sind unter anderem auch die Band Too Young to Rust auf der Bühne. Also die Rodger Monotones on Tour heute Abend im Burghof Hühnerstall ab 20 Uhr. Und dann habe ich noch einen Tipp für euch für morgen am Samstag um 19.30 Uhr im Kapitol in Offenbach. Da ist er nämlich wieder back in the city. The King of Rock'n'Roll, Elvis on Tour 2026. Das ist keine gewöhnliche Covershow, sondern eine hochkarätige internationale Hommage an den Spirit und die Magie von Elvis Presley. Und das Beste, der King wird gleich von drei absoluten Top-Tribute-Künstlern zum Leben erweckt. Mit dabei sind Michael Glaser aus Großbritannien, Ted Torres, er ist direkt aus den USA, und Jimmy Holmes. Und zusammen bringen sie die verschiedensten Ehren von Elvis, vom jungen, wilden Rockabilly bis zu den legendären Las Vegas-Jahren mit einer unglaublichen Präzision und Leidenschaft auf die Bühne. Das Ganze, wie gesagt, morgen im Kapitol in Offenbach. Start ist um 19.30 Uhr. Und egal, was ihr macht, egal, was ihr tut, habt mega Spaß dabei.
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1: Heute Nachmittag kann es noch mal zu kurzen Schauern kommen, aber die Sonne wird sich zum Abend hin immer mehr durchsetzen. In der kommenden Nacht wird es nicht unbedingt klar, aber es sind nur ein paar Wolken unterwegs, das Ganze bei 5 Grad. Morgen, der Samstag, legen wir 10 Grad drauf, sind wir bei 15 Grad. Immer mal wieder kann es auch ein paar Schauer geben, aber die Sonne ist dann schon häufiger zu sehen als heute. Der Sonntag, besonders am Vormittag, recht sonnig, am Nachmittag mit ein paar Wolken bei 17 Grad und der Montag startet mit Wolken in die neue Woche und ab und zu auch ein paar Regenschauer oder auch Gewitter bei 16 Grad.
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1: Hallo und einen schönen Mittag auf die Straße, liebe Autofahrer. Kurzes Update aus der Radio Frankfurt Verkehrsredaktion mit Stau auf der A5 zwischen Nordwestkreuz Frankfurt und Westkreuz Frankfurt aufgrund eines Unfalls. 11 Minuten Verzögerung hier. Und auf der A5 zwischen Seeheim-Jugenheim und dem Kreuz Weinheim. Auch da gibt es stockenden Verkehr mit 10 Minuten Verzögerung aufgrund dessen, dass die A67 zwischen Lorsch und dem Fürnheimer Dreieck voll gesperrt ist wegen Bauarbeiten noch bis Montagmorgen um 5. In der Frankfurter City momentan von der Borsigallee rauskommend in Richtung Ratswegreisel mit 12 Minuten Verzögerung in der Gegenrichtung vom Ratswegreisel in Richtung Borsigallee. Da sind wir bei 15 Minuten. Auch auf der Hanauer Landstraße Richtung Ratswegreisel bitte mal 13 Minuten mehr Zeit einplanen und vom Willy-Brandt-Platz bis raus in Richtung Ostend, da braucht ihr auch momentan mal 10 Minuten länger.
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1: Aktuell wird geblitzt in Frankfurt in der City in der Bleichstraße, da ist 30 erlaubt und zweimal Blitzeranhänger haben wir gemeldet bekommen gerade und zwar einmal Lange Straße in der 40er und Obermainanlage in der 30er. Danke fürs Melden. Habt ihr auch noch was für uns in Stau oder Blitzer? Schickt uns direkt per WhatsApp an die 069 und dreimal die 669. Gute Fahrt!
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0: Radio Frankfurt mit Andi Schmidt. Euch einen schönen Mittag. Und unser Schlauermacher Michael Corneli, der ist natürlich heute auch wieder am Start. Und er beschäftigt sich heute mal mit der Redewendung: Aller guten Dinge sind drei.
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2: Aller guten Dinge sind drei. Habt ihr schon mal gehört, oder? Aber eigentlich ist das falsch. Es muss heißen, aller guten Dinge sind drei, also mit TH geschrieben. Morgen zum Beispiel bin ich hier auf Island im Fimbjallir, also im Tingtal, da wo die Ratsversammlungen stattfanden. Und bei uns in Deutschland war es zum Beispiel so, es gab drei dieser Tinge, also drei dieser Ratsversammlungen im Jahr. Und wenn jemand angeklagt war, hatte er also drei Möglichkeiten zu erscheinen zu dieser Versammlung. Aller guten Dinge waren für ihn drei. Kam er nämlich nicht innerhalb dieser Dreierfrist, dann wurde er in Abwesenheit verurteilt. Und das konnte unangenehm werden. Hier in Island beispielsweise stand darauf auf manche Dinge einfach die Todesstrafe. Also besser, man taucht auf. Denkt dran, aller guten Dinge sind halt drei, sagt der Schlauermacher.
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0: zu euch nach Niederrad. Aktuell haben wir 13 Grad bei euch vor der Haustür gemessen.
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2: Ich bin Dirk Zeitler. Die Folgen des Iran-Kriegs drücken immer mehr auf die wirtschaftliche Lage in Deutschland. Nachdem der Start ins Jahr stärker ausfiel als erwartet, rechnet die Bundesregierung im zweiten Quartal nun mit einem deutlichen Konjunkturdämpfer. Das geht aus dem aktuellen Bericht des Wirtschaftsministeriums hervor.
3: Steigende Preise, Lieferkettenprobleme und Unsicherheit belasten die Stimmung in Unternehmen und privaten Haushalten. So steht's im aktuellen Monatsbericht des Bundeswirtschaftsministeriums. Alle Indikatoren, so heißt es weiter, deuten auf einen schweren Dämpfer der Konjunktur hin. Wie es genau weitergeht, hänge unter anderem davon ab, wie lange der Konflikt mit dem Iran noch dauert, wie lange die Handelswege und auch Produktionskapazitäten beeinträchtigt bleiben. Und selbst nach einer Entspannung dürften zum Beispiel die Energie- und Rohstoffpreise noch nicht so schnell wieder sinken. Thomas Thonfeld, Nachrichtenredaktion.
2: US-Präsident Trump ist nach seinem Staatsbesuch in China wieder auf dem Rückweg in die USA. Der Republikaner stieg auf dem Hauptstadtflughafen in Peking in die Air Force One. Es war nach 2017 bereits der zweite Staatsbesuch Trumps in China. Er kam mehrfach zu Gesprächen mit Staatschef Xi zusammen. Nach US-Angaben sollen bei den Treffen auch Verabredungen im Flugzeug- und Agrarbereich getroffen worden sein. Russland und die Ukraine haben jeweils 205 Kriegsgefangene ausgetauscht. Wie der ukrainische Präsident Zelensky auf der Plattform X mitteilte, sei dies der erste Schritt eines größeren Austauschs von insgesamt 1000 Gefangenen auf jeder Seite.
4: Wir werden weiter um jeden kämpfen, der noch in Gefangenschaft ist, sagte der ukrainische Präsident Zelensky. Der Austausch von jeweils 1000 Kriegsgefangenen war Teil einer Vereinbarung über eine dreitägige Waffenruhe. Die hatte US-Präsident Trump vermittelt. Sie schützte vor allem die Militärparade zum Weltkriegsgedenken in Moskau am 9. Mai. Weil der An- und Abtransport von Soldaten schwierig ist, wurden auch schon frühere größere Austausche in mehrere Etappen aufgeteilt. Aus Moskau, Katharina Schröder.
2: Misstrauen, Neugier oder Untreueverdacht? Zahlreiche Menschen in Deutschland haben laut einer Umfrage schon mal heimlich das Smartphone der Partnerin oder des Partners durchsucht. Das geht aus einer repräsentativen Umfrage des Digitalverbands Bitkom hervor. Demnach haben 26% der Befragten mit Beziehungserfahrung schon einmal ohne ausdrückliche Erlaubnis einen Blick ins Partnerhandy geworfen. 10% davon sogar mehrfach.
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5: Mit Klaus Bente, guten Tag. Jahresbilanz beim Hauptzollamt Frankfurt am Flughafen. Im Bereich Rauschgiftschmuggel wurden im vergangenen Jahr bei 6.089 Aufgriffen insgesamt 14.987 Kilogramm Drogen mit einem Schwarzmarktwert von rund 190 Millionen Euro aus dem Verkehr gezogen. 88 Drogenkuriere wurden am Flughafen vorläufig festgenommen. Darunter waren 2 Personen, die als sogenannte Schlucker identifiziert wurden, das Rauschgift also im Körper transportierten, berichten die Zollbeamten. In seiner 7. Sitzung hat der Parlamentarische Untersuchungsausschuss zur Aufklärung und Beurteilung der Landespolitik in Bezug auf den Coronavirus in Wiesbaden weitere Beweisanträge von allen 5 Landtagsfraktionen beschlossen. Die hessischen Ministerien haben dem Corona-Untersuchungsausschuss bislang neben digitalen Schriftstücken mehr als 370 Aktenordner mit weiteren Informationen zur Verfügung gestellt. Nach der Sommerpause sollen erste Zeugen gehört werden.
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0: Heute Nachmittag gibt es einen Sonne-, Wolken- und Schauermix bei uns hier über Frankfurt. Es kann mal sein, dass es länger mal bewölkt ist, dann kann es mal wieder sonniger werden. Und besonders zum Abend hin wird es dann auch sonniger und die Schauer lassen dann auch nach. Die Maxi-Werte bei 13 Grad heute. In der kommenden Nacht geht es dann mal runter bis auf 5 Grad. Das ist aber so jetzt mal dann das Ende der Fahnenstange. Die nächsten Nächte werden dann auch etwas milder, genauso wie am Tag. Denn morgen am Samstag gibt es bei einem Sonne-Wolken-Mix 15 Grad, aber auch ein paar Schauer. Besonders am Vormittag ist das Risiko etwas höher wie am Nachmittag. Der Sonntag dann meist trocken bei 17 Grad. Da haben wir aber auch viele Wolken am Himmel, genauso wie am Montag bei 16 Grad. Da kann es am Nachmittag auch nochmal zu dem einen oder anderen Schauer oder Gewitter kommen.
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0: Hallo und einen schönen Mittag auf die Straße, liebe Autofahrer. Kurzes Update aus der Radio Frankfurt Verkehrsredaktion. Gibt immer noch stockenden Verkehr auf der A5 zwischen Seeheim-Jugenheim und dem Kreuz Weinheim. Dadurch, dass auf die A67 zwischen Lorch und Firnheimer Dreieck gesperrt ist bis Montagmorgen, dauert es hier ein bisschen länger. 8 Minuten sind es momentan. Apropos 8 Minuten, die haben wir momentan auch, wenn ihr vom Riederwald in Richtung Radweg unterwegs seid. Hier bitte mal 8 Minuten einplanen und auch auf der Hanauer Landstraße ebenfalls in Richtung Radweg Greisel. Dann im Innenstadtbereich gibt es ein paar Behinderungen. Wenn ihr da unterwegs seid, da plant bitte mal so 5 bis 8 Minuten mehr Zeit ein. Da kann es immer mal wieder ein bisschen klemmen.
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0: Aktuell wird geblitzt in Frankfurt in der City in der Bleichstraße. Da ist 30 erlaubt und 2x Blitzeranhänger haben wir gemeldet bekommen gerade. Und zwar einmal Lange Straße in der 40er und Obermainanlage in der 30er. Danke fürs Melden. Habt ihr auch noch was für uns in Stau oder ein Blitzer? Schickt uns direkt per WhatsApp an die 069 und 3x669. Gute Fahrt!
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0: Jetzt wird's gleich spannend bei uns. Wer gewinnt die Radio Frankfurt Mittagspause aus dieser Woche? Es gibt immerhin einen 200-Euro-Gutschein für das japanische Nudelhaus Mosh Mosh im Main-Taunus-Zentrum zu gewinnen. Für euer Team, wenn ihr mitgemacht habt in dieser Woche. Okay, Donnerstag können wir ausklammern, da gab's nicht. Aber es gab immerhin 4 Tage mit heute, wo ihr die Chance hattet, wenn ihr die Pausenglocke hört, uns ganz schnell eine WhatsApp zu schicken. Und wer das gemacht hat, der sollte jetzt mal das Telefon ganz nah bei sich haben, denn es kann sein, dass es jetzt in wenigen Minuten klingeln wird. Ja, so, jetzt aber erstmal bis dahin die besten Hits aller Zeiten mit Purple Disco Machine und ich habe die Depeche Mode für euch mit Everything Counts. Andi Schmidt ist hier. Hi.
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0: Purple Disco Machine und Sophie and the Giants, die besten Hits aller Zeiten. Hier bei Radio Frankfurt und gigantisch wird's jetzt hoffentlich auch.
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0: So, mal sehen, wer diese Woche die Mittagspause gewinnt. Gleich klingelt's bei der Christine und ich hoffe, dass sie auch ans Telefon geht, denn dann geht's nämlich ab ins Mosch-Mosch, ins Main-Taunus-Zentrum. Hallo?
2: Hallo, wer ist denn dran?
0: Ja, hallo, hier ist der Andi von Radio Frankfurt. Christine, bist du das?
2: Hi, ja.
0: Ja, Christine, wie geht's dir? Was machst du gerade? Bist du gerade auf Arbeit oder hast du frei?
2: Nee, in der Tat sind wir hier gerade am Pflanzen und Topfen im Garten, wie man so macht an einem freien Tag.
0: Ah ja, siehst du mal, ne? Und dann klingelt dabei mal das Telefon und du wahrscheinlich mit deinen Händen, die gerade noch im Blumentopf steckten, aufs Handy
2: richtig
0: gedrückt. Das kriegt man wieder, sauber, mach dir keine Sorgen. So. Liebe Christine, was kannst du dir vorstellen, warum ich dich gerade anrufe?
2: Also theoretisch habe ich nur bei euch mitgemacht mit diesem Mittagspause-Dingens, mit dem Gewinnspiel.
0: Jo, dann erzähl mal was. Wie viele Leute seid ihr denn?
2: Wir sind im Moment 6 Leute. Also
0: 6 Leute?
2: Ich im Büro und der Rest auf der Baustelle, richtig.
0: Okay, Baustelle, was macht ihr da genau?
2: Mein Männlein hat montiert so Kabeltrassen. Das sind so Metallbahnen, die oben an der Decke sind. Und da machen dann die Elektriker ihre Kabel rein und so weiter.
0: Ah, verstehe.
2: Also reines Montageunternehmen.
0: Okay. Ja, da kann man ab und zu mal eine Mittagspause gebrauchen, denke ich mal, ne?
2: Oh ja.
0: Dann plant schon mal, wenn ihr wollt, für nächste Woche schon mal ein. Ihr seid nämlich dann im Mosch-Mosch zum Nudelnessen im Main-Taunus-Zentrum im Wert von 200 Euro. Herzlichen Glückwunsch!
2: Wow, mega, mega cool. Ganz lieben Dank. Wie cool. Krass.
0: Ja, sehr gerne.
2: Mega. Die Männer freuen sich sicher ganz toll und ich genauso.
0: Das kann ich mir gut vorstellen, liebe Christine. Also, dann wünsche ich euch viel, viel Spaß und lasst euch schmecken im Mosch-Mosch und haut mal so richtig rein. 6 Leute, 200 Euro, da kann man schon mal ein bisschen was essen, oder?
2: Oh ja, da kommt was. Na klar, da werden wir alle satt.
0: Alles klar, Christine, dann wünsche ich euch viel Spaß.
2: Mach ich. Ganz, ganz lieben Dank. Schönes Wochenende.
0: Dir auch. Tschüss.
2: Danke. Ciao.
0: Und nächste Woche geht's auch wieder in die Radio Frankfurt Mittagspause. Ab Montag zwischen 9 und 12 wieder genau hinhören, wenn zwischen 2 Songs die Pausenglocke kommt. Dann heißt es wieder mitspielen, uns eine WhatsApp schicken mit dem Stichwort Mittagspause an die 069 und dreimal die 669. Zu gewinnen geht's nächste Woche eine Mittagspause bei der Traumkuh zum Burgeressen im Main-Taunus-Zentrum. Also da drücke ich auf jeden Fall schon mal die Daumen.

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1: Heute Nachmittag kann es noch mal zu kurzen Schauern kommen, aber die Sonne wird sich zum Abend hin immer mehr durchsetzen. In der kommenden Nacht wird es nicht unbedingt klar, aber es sind nur ein paar Wolken unterwegs, das Ganze bei 5 Grad. Morgen, der Samstag, legen wir 10 Grad drauf, sind wir bei 15 Grad. Immer mal wieder kann es auch ein paar Schauer geben, aber die Sonne ist dann schon häufiger zu sehen als heute. Der Sonntag, besonders am Vormittag, recht sonnig, am Nachmittag mit ein paar Wolken bei 17 Grad und der Montag startet mit Wolken in die neue Woche und ab und zu auch ein paar Regenschauer oder auch Gewitter bei 16 Grad.
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1: Hallo und einen schönen Mittag auf die Straße, liebe Autofahrer. Kurzes Update aus der Radio Frankfurt Verkehrsredaktion. Gibt immer noch stockenden Verkehr auf der A5 zwischen Seeheim-Jugenheim und dem Kreuz Weinheim. Dadurch, dass auf die A67 zwischen Lorch und Firnheimer Dreieck gesperrt ist bis Montagmorgen, dauert es hier ein bisschen länger. 8 Minuten sind es momentan. Apropos 8 Minuten, die haben wir momentan auch, wenn ihr vom Riederwald in Richtung Radweg unterwegs seid. Hier bitte mal 8 Minuten einplanen und auch auf der Hanauer Landstraße ebenfalls in Richtung Radweg Greisel. Dann im Innenstadtbereich gibt es ein paar Behinderungen. Wenn ihr da unterwegs seid, da plant bitte mal so 5 bis 8 Minuten mehr Zeit ein. Da kann es immer mal wieder ein bisschen klemmen.
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1: Aktuell wird geblitzt in Frankfurt in der City in der Bleichstraße. Da ist 30 erlaubt und 2-mal Blitzeranhänger haben wir gemeldet bekommen gerade. Und zwar einmal Lange Straße in der 40er und Obermainanlage in der 30er. Danke fürs Melden. Habt ihr auch noch was für uns? Ein Stau oder ein Blitzer? Schickt uns direkt per WhatsApp an die 069 und 3x die 669. Gute Fahrt!
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0: Mit dem Regen könnte man ein bisschen Pause machen und der Sommer jetzt endlich kommen, oder? The Weather Girls, it's Raining Man. Hier ist Radio Frankfurt mit Andi Schmidt und wir spielen sie ja die besten Hits aller Zeiten. Und wir haben auch die besten Piloten bei uns und die dürfen heute natürlich auch wieder ran. Wir schalten direkt ins Cockpit.
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2: Check one, check two, was liegt heute an, Kollege Olo?
3: Guten Morgen, Captain O. Es gibt ein Foto von Papst Leo, wo er unter dem Talar Markensneakers trägt.
2: Ja, aber nutzlos. Ich hab's ausprobiert. Die werden ihnen nass.
3: Wie meinen?
2: Ja, mit den Dingern kann man auch nicht übers Wasser gehen. Achtung, Cabin Crew, Fräulein Schieber, bitte ins Cockpit.
4: Ja, Captain.
2: Alles gut bei Ihnen da hinten?
4: Ja. Also, naja, ich suche eine neue Mietwohnung.
2: Dann gehen Sie doch im Terminal zum Meeting Point.
4: Haha. Auf jeden Fall suche ich was Kleines, so 2 Zimmer, 70 Quadratmeter.
2: Ui, haben Sie im Lotto gewonnen oder was? Warum wollen Sie überhaupt raus aus der alten Bleibe?
4: Ach, der Vermieter hat Eigenbedarf angemeldet.
2: Kann er ja, das Cannabis-Gesetz der Ampel ist ja bis heute nicht gekippt worden. Aber was hat das mit Ihrer Wohnung zu tun?
4: Chef, das geht doch bei Immobilien. Und jetzt hat es mich halt eben erwischt. Und ich habe überhaupt keine Lust auf Umziehen.
2: So geht's mir jeden Morgen.
4: Das Schlimme ist, dass es mittlerweile unbezahlbar ist, wenn man überhaupt mal was Geeignetes findet.
2: WG?
4: Ich soll in eine Wohngemeinschaft?
2: Ach, das ist die Abkürzung für Wohngemeinschaft. Ich dachte, das steht für wenig Geld.
4: Entschuldigung, haben Sie noch Wohnhaftkleber?
5: Nein.
2: So, Landeanflug Oder Tower meldet, es gibt jetzt eine Webseite, da findet man noch bezahlbare Wohnungen in Deutschland.
4: Ach echt? Sagen Sie mal.
2: www.bruchbu.de.

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7: Immer mehr Menschen möchten selbst Verantwortung für ihre Gesundheit übernehmen. 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
8: Eine unserer neuen Gesundheitsdienstleistungen ist das Augenscreening, das einen Sehtest und eine Netzhautfotografie umfasst. 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Scleo Health übernimmt die Auswertung.
7: Eine KI analysiert die Aufnahmen. Die Ergebnisse werden zusätzlich von Augenfachärzten überprüft. Dazu Dr. Dominik Berndt von Scleo Health.
9: Das Screening kann die Früherkennung von Augenerkrankungen wie grüner Star, diabetischer Retinopathie und altersbedingter Makuladegeneration unterstützen. Es ersetzt keine ärztliche Untersuchung oder Diagnose.

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0: Gute zu euch nach Höchst. Aktuell sind es 12 Grad bei euch vor der Haustür.
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2: Ich bin Tine Klimach. Die Spritpreise in Deutschland sind erneut gestiegen. Am Feiertag lag der Dieselpreis zum ersten Mal seit knapp einer Woche im bundesweiten Tagesschnitt wieder über 2 Euro. Das teilte der ADAC mit. Auch Superbenzin war wieder etwas teurer. Die weiter allgemein hohen Energiepreise belasten auch die Wirtschaft.
3: Seit Februar 2022 ging die Produktion in der Chemie-, Papier- und Glasherstellung sowie in der Metallerzeugung um gut 15% zurück. Deutlich mehr als in anderen Branchen, so das Statistische Bundesamt. Und da, wo die Produktion zurückgefahren werden musste, gingen auch Arbeitsplätze verloren. Mehr als 6% weniger Beschäftigte haben die energieintensiven Branchen im Vergleich zu vor 4 Jahren. Einzige Ausnahme ist die Mineralölverarbeitung. Hier stieg die Produktion um fast 25% und es kamen 1.000 neue Arbeitsplätze dazu. Diana Kramer, Nachrichtenredaktion.
2: Klimaaktivisten haben eine Podiumsdiskussion mit Bundeskanzler Merz beim Katholikentag in Würzburg mit Zwischenrufen und Pfiffen gestört. Die mehr als 1.000 Zuhörer im Saal verfolgten die Szenerie zunächst für wenige Minuten geduldig, forderten die etwa 4 Protestierenden dann aber auf, zu gehen. Vor Merz' Auftritt hatten sich etwa 400 Demonstranten vor dem Kongresszentrum versammelt. Vor der Küste der dänischen Insel Anholt treibt ein toter Wal im Meer. Experten zufolge handelt es sich um einen Buckelwal. Es könnte sich um Timmy handeln. Einiges deutet darauf hin. Ronny Thorau, was spricht denn dafür?
4: Ja, zum einen der Fundort. Die dänische Insel Anholt liegt so rund 200 Kilometer von dem Ort entfernt, wo Buckelwal Timmy vor rund 2 Wochen unter so ein bisschen unklaren Umständen freigelassen wurde. Das kann schon gut sein, dass er da jetzt hingeschwommen ist oder hingeschwemmt wurde. Auch die Größe passt. 10 bis 15 Meter groß soll das tote Tier sein. Das passt zu Timmy, der oft als 12 Meter lang beschrieben wurde. Und der tote Wal soll eine kranke Haut haben. Auch das klingt nach Timmy.
2: Danke, Ronny. Dem toten Wal sollen nun unter anderem Proben entnommen werden. Beim Finale des Eurovision Song Contests in Wien muss Sarah Engels für Deutschland schon als 2. Act antreten. Dass sie mit ihrem Lied Fire beim Publikum Feuer entfachen kann, hat die Sängerin bereits im Halbfinale außer Konkurrenz gezeigt. Stimmen kann sie aber erst morgen Abend sammeln. Ob die Zuschauer ihren Auftritt nach 23 weiteren Liedern noch in Erinnerung haben, muss das große Finale zeigen.
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5: Mit Klaus Bente, guten Tag. Offenbar dicke Luft bei der Eintracht. Laut Bild-Zeitung soll Eintracht-Stürmer Johnny Burkhardt nach seinem Tor in Dortmund vergangenes Wochenende Trainer Albert Riera noch auf dem Platz beleidigt haben. Burkhardt habe, von Riera zur Rede gestellt, sein Fehlverhalten vor versammelter Mannschaft zugegeben. Dem Bericht zufolge soll er nun eine Geldstrafe in Höhe von 20.000 Euro zahlen. Weitere Maßnahmen seien nicht ausgeschlossen. Das Verhältnis zwischen Riera und seinem Stürmer galt schon vor dem Dortmund-Spiel als angespannt. Beim Nahverkehrsunternehmen HEAG in Darmstadt wird am Montag gestreikt. Dazu hat die Gewerkschaft Verdi aufgerufen. Der Streik beginnt mit der Frühschicht und endet mit der Nachtschicht. Verdi fordert für die 830 Beschäftigten unter anderem eine Entgelterhöhung um einen Fixbetrag in Höhe von 470 Euro im Monat.
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0: Heute Nachmittag gibt es einen Sonne-, Wolken- und Schauermix bei uns hier über Frankfurt. Es kann mal sein, dass es länger mal bewölkt ist, dann kann es mal wieder sonniger werden. Und besonders zum Abend hin wird es dann auch sonniger und die Schauer lassen dann auch nach. Die Maxi-Werte bei 13 Grad heute. In der kommenden Nacht geht es dann mal runter bis auf 5 Grad. Das ist aber so jetzt mal dann das Ende der Fahnenstange. Die nächsten Nächte werden dann auch etwas milder, genauso wie am Tag. Denn morgen am Samstag gibt es bei einem Sonne-Wolken-Mix 15 Grad, aber auch ein paar Schauer. Besonders am Vormittag ist das Risiko etwas höher wie am Nachmittag. Der Sonntag dann meist trocken bei 17 Grad. Da haben wir aber auch viele Wolken am Himmel, genauso wie am Montag bei 16 Grad. Da kann es am Nachmittag auch nochmal zu dem ein oder anderen Schauer oder Gewitter kommen.
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0: Hallo und einen schönen Nachmittag auf die Straße, lieber Autofahrer. Kurzes Update für euch aus der Radio Frankfurt Verkehrsredaktion. Stockender Verkehr immer noch auf der A5 Darmstadt Richtung Heidelberg zwischen Seeheim Jugendheim und im Kreuz Weinheim. Hier mal 8 Minuten mehr Zeit einplanen. Auf der gesperrten A67, da gibt es einen längeren Stau und zwar kurz vor Lorsch. Da bei der Abfahrt zur Umleitung 19 Minuten aktuell und deswegen die Umleitungsempfehlung ab dem Darmstädter Kreuz. Trotz allem über die A5 zu fahren, nicht über die A67, wenn ihr Richtung Süden wollt. Die A67 ist nämlich ab Lorsch bis Montagmorgen um 5 Uhr gesperrt. In der Frankfurter City momentan immer noch Stau, wenn ihr vom Riederwald kommt in Richtung Ratsweg. Hier mit 8 Minuten Verzögerung vom Ratsweg Greisel auf die Hanauer, da sind wir bei 7 Minuten. Und in der Innenstadt in Frankfurt, dort müsst ihr momentan zwischen 6 und 9 Minuten mehr Zeit einplanen. Da sind nämlich fast alle Straßen momentan ziemlich dicht.
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0: Aktueller Blitzer in Offenbach am Taunusring. In der 50er-Zone wird momentan geblitzt und in Frankfurt in der Bleichstraße in der 30er. Habt ihr auch noch was für uns? Ein Stau oder ein Blitzer? Dann gebt's uns gerne durch, schickt's uns per WhatsApp an die 069 und dreimal die 669. Gute Fahrt!
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0: Schönen Start in den Freitagnachmittag. Heute Abend wird's heiß rund um den Bornheimer Hang, denn die Frankfurt Galaxy startet in die Saison 2026. Radio Frankfurt natürlich wieder mittendrin und voll dabei. Und auch mein Kollege Felix Rockenkamm, der wird gleich mal so die letzten Infos zum Saisonstart für euch bereithalten. Nach Cyndi Lauper und Ace of Base. Und das sind sie ja bekanntlich die besten Hits aller Zeiten hier bei Radio Frankfurt. Andi Schmidt ist hier. Hi.

0: Gute Laune mit Cyndi Lauper, Girls Just Wanna Have Fun, hier bei Radio Frankfurt, das sind sie, die besten Hits aller Zeiten. Heute Abend geht's rund bei uns am Bornheimer Hang, Saisonauftakt der Frankfurt Galaxy. Flutlicht, Football und Frankfurt, das sind die drei F ins neue Sportglück für unsere Stadt. Radio Frankfurt Sportreporter Felix Rockenkamp, sag mal, ist das möglich mit dem Sportglück denn für unsere Galaxy?
1: Auf jeden Fall ist das möglich. Zwar war die Vorbereitung auf das Spiel heute Abend nicht ganz so hundertprozentig gut, wie mir Coach Thomas Kösling gesagt hat. Trotzdem ist die Zielsetzung für heute Abend klar und das, obwohl Paris eine sehr, sehr gute Mannschaft ist.
2: Ich gehe davon aus, dass die normalen Probleme im ersten Spiel, ein bisschen Abstimmungsschwierigkeiten, vielleicht hier und da, die andere Disziplinlosigkeit, was Offsides oder so angeht, wird passieren. Aber ich hoffe schon, dass wir uns sehr gut verkaufen und daheim muss man uns erstmal schlagen. Paris kommt natürlich ein starker Gegner, aber in dieser Liga gibt es keine Schwachen, das muss man auch sagen. Und wir erwarten schon, und das ist unser Ziel, das erste Spiel vor heimischer Kulisse zu gewinnen.
1: Das ist ein Statement. Die Galaxy will gewinnen. Das Saisonziel, das ist übrigens die Playoff-Teilnahme, wie mir Coach Kösling gesagt hat. Angriffslustig sind sie also, unsere Galaxy. Also, heute Abend ab 7:30, unsere Galaxy gegen die Paris Musketeers.
0: Da freuen wir uns drauf und drücken natürlich unserer Galaxy ganz fest die Daumen. Dankeschön, Felix.

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1: Heute Nachmittag kann es noch mal zu kurzen Schauern kommen, aber die Sonne wird sich zum Abend hin immer mehr durchsetzen. In der kommenden Nacht wird es nicht unbedingt klar, aber es sind nur ein paar Wolken unterwegs, das Ganze bei 5 Grad. Morgen, der Samstag, legen wir 10 Grad drauf, sind wir bei 15 Grad. Immer mal wieder kann es auch ein paar Schauer geben, aber die Sonne ist dann schon häufiger zu sehen als heute. Der Sonntag, besonders am Vormittag, recht sonnig, am Nachmittag mit ein paar Wolken bei 17 Grad und der Montag startet mit Wolken in die neue Woche und ab und zu auch ein paar Regenschauer oder auch Gewitter bei 16 Grad.
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1: Hallo und einen schönen Nachmittag auf die Straße, lieber Autofahrer. Kurzes Update für euch aus der Radio Frankfurt Verkehrsredaktion. Stockender Verkehr immer noch auf der A5 Darmstadt Richtung Heidelberg zwischen Seeheim Jugendheim und im Kreuz Weinheim. Hier mal 8 Minuten mehr Zeit einplanen. Auf der gesperrten A67, da gibt es einen längeren Stau und zwar kurz vor Lorsch. Da bei der Abfahrt zur Umleitung 19 Minuten aktuell und deswegen die Umleitungsempfehlung ab dem Darmstädter Kreuz. Trotz allem über die A5 zu fahren, nicht über die A67, wenn ihr Richtung Süden wollt. Die A67 ist nämlich ab Lorsch bis Montagmorgen um 5 Uhr gesperrt. In der Frankfurter City momentan immer noch Stau, wenn ihr vom Riederwald kommt in Richtung Ratsweg. Hier mit 8 Minuten Verzögerung. Vom Ratsweg Reisel auf die Hanauer, da sind wir bei 7 Minuten. Und in der Innenstadt in Frankfurt, dort müsst ihr momentan zwischen 6 und 9 Minuten mehr Zeit einplanen. Da sind nämlich fast alle Straßen momentan ziemlich dicht.
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1: Aktueller Blitzer in Offenbach am Taunusring. In der 50er-Zone wird momentan geblitzt und in Frankfurt in der Bleichstraße in der 30er. Habt ihr auch noch was für uns im Stau oder ein Blitzer? Dann gebt's uns gerne durch, schickt's uns per WhatsApp an die 069 und dreimal die 669. Gute Fahrt!
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3: Am Nachmittag zeigt sich ein deutliches DAX-Minus am deutschen Aktienmarkt. Der DAX gibt zunächst um 1,8% auf 24.028 Punkte nach. Die 24.000-Punkte-Marke hält bisher noch. Die Börsianer sehen die weiter hohen Ölpreise und die gestiegenen Inflationsraten hier wie in den USA und fürchten jetzt vor allem, die US-Notenbank Fed könnte unter ihrem neuen Chef Kevin Warsh demnächst die Leitzinsen wieder anheben. Ganz unten mit Kursabschlägen sehen wir im DAX bisher Heidelberg Materials, Siemens und Infineon. Gegen den Abwärtstrend verbessern sich indessen noch die Rückversicherungsaktien sowie SAP und Deutsche Börse. Der Euro ist am Nachmittag auf 1,1630 Dollar gefallen. Aus Frankfurt, Klaus Bente.
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1: 15. Mai 1953. Mike Oldfield wird geboren. Man würde nicht denken, dass er als Kind gar nicht mal so interessiert an Musik war. Naja, jedenfalls nicht an Musiktheorie. Als sein Vater ihm zum 10. Geburtstag eine Gitarre schenkt, umgeht er das Notenlernen, indem er die Songs einfach auf der Gitarre auswendig lernt. Das Notenlesen lernt er natürlich trotzdem irgendwann und fällt als Teenager die Entscheidung, er will Musiker werden. Er ist in den nächsten Jahren in einigen Bands unterwegs. Unter anderem bewirbt er sich als Bassist bei der Gruppe Family. Leider entscheiden die sich für jemand anderen. Aber auch ohne Family schafft es Mike, erfolgreich zu werden. Innerhalb der nächsten Jahrzehnte folgt Album auf Album. Für sein 8. Studioalbum Crisis holt er sich Verstärkung unter anderem von Sänger Roger Chapman. 1983 bei den Aufnahmen für den Song Shadow on the Wall. Da passiert was, das Chapman, naja, sagen wir mal, ordentlich stutzen lässt. Mike lässt ihm im Song nämlich ausschließlich die richtig anstrengenden Gesangsparts übrig. Und das auch immer und immer wieder. Darüber wird er irgendwann ziemlich sauer und fragt, was das soll. Zähneknirschend gibt Mike dann irgendwann zu, dass er immer noch beleidigt war, dass er damals nicht bei der Band Family genommen worden war. In der Band war Roger Chapman nämlich Mitglied. Schnell ist das aber alles verziehen und die beiden machen daraus eine verdammt gute Nummer. Shadow on the Wall.

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1: Hier ist Radio Frankfurt. Ich wünsche euch einen schönen Nachmittag. Weite Bergpanoramen, abwechslungsreiche Erlebnisse und echte Genussmomente. Die Region Hochkönig im Salzburger Land, die verbindet Aktivurlaub mit persönlicher Auszeit. Unsere Reporterin war dort unterwegs und ich garantiere, danach hat jeder Lust auf diese ausnahmslos schöne Region, bei der man den Alltag direkt bei der Ankunft vergessen kann und einfach nur genießt.
2: Der Blick reicht weit über die Gipfel und genau hier beginnt das Erlebnis. Ob mit dem Bike auf der Königstour oder zu Fuß auf dem Königsweg. Am Hochkönig trifft Bewegung auf Panorama. Christine Schaffetter, die Geschäftsführerin vom Tourismusverband, erzählt, was die Region Hochkönig im Sommer so besonders macht.
3: Ja, das ist diese unglaubliche Vielfalt und die spürt man sofort. Mit der Hochkönig-Card können unsere Gäste viele Angebote so unkompliziert nutzen, ob das die Sommerbahnen sind oder die Erlebnisberge, eine Biketour mit einem herrlichen Panorama, eine Wanderung über mehrere Tage am Königsweg oder einfach ein genussvoller Moment auf der Alm. Und diese Vielfalt macht den Aufenthalt hier bei uns in der Region Hochkönig so besonders und so persönlich.
2: Zwischen Almwiesen und Kräutergärten geht es nicht nur um Bewegung, sondern auch ums Innehalten. Wie gelingt aber diese Verbindung aus Aktivität und Genuss am Hochkönig?
3: Das ergibt sich ganz natürlich. Viele unserer Gäste sind tagsüber aktiv beim Biken, beim Wandern oder auf den Erlebnisbergen und sie erleben danach die regionale Küche ganz bewusst. Die Kräuteralmen, die Hütten mit traditionellen Gerichten und diese Nähe zur Natur, die schaffen eine ganz besondere Balance. Unser Slogan ist der Gipfel der Gefühle. Es geht nicht darum, möglichst viel zu schaffen, sondern die Zeit intensiv zu erleben und genau das bleibt dann auch lange in Erinnerung und schafft Magic Moments.
2: Mehr Infos gibt es natürlich unter hochkönig.at.
1: Ob auf zwei Rädern, zu Fuß oder einfach beim Ankommen am Hochkönig, wird aus Bewegung ein echtes Erlebnis. Eine Region, in der Aktivsein und Genuss ganz selbstverständlich zusammengehören. Hier ist Radio Frankfurt. Jetzt gleich geht's weiter mit Raul Helmer auf der anderen Seite Nachrichten in Richtung Wochenende. Wir hören uns morgen wieder, wenn ihr Lust habt, das Ganze ab 7 Uhr früh aufstehen. Und dann sind wir wieder beieinander. In diesem Sinne noch einen schönen Freitagnachmittag. Andi Schmidt.
4: Jetzt am Sonntag reisen wir in Happy Holiday, der Reisesendung nach Rumänien. Ich bin Dieter Düring und ich freue mich, das Land am Schwarzen Meer vorstellen zu können. Eike Knall war für uns unterwegs und sagt, Rumänien bietet eine faszinierende Mischung aus unberührter Natur wie den Karpaten und dem Donaudelta sowie reicher Geschichte mit

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0: Der Brückentag, Freitagnachmittag, die Talsohle haben wir durchschritten. Es ist ein bisschen, naja, wärmer kann man noch nicht sagen, aber immerhin 12,3 Grad. Das ist das, was wir auf der Dachterrasse hier im Nordend bei unseren Skyline-Studios messen aktuell. Und gleiches gilt auch für Dreieichenhain.
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2: Ich bin Tine Klimach. Die Folgen des Iran-Kriegs drücken immer mehr auf die wirtschaftliche Lage in Deutschland. Nachdem der Start ins Jahr stärker ausfiel als erwartet, rechnet die Bundesregierung im zweiten Quartal mit einem deutlichen Konjunkturdämpfer.
3: Steigende Preise, Lieferkettenprobleme und Unsicherheit belasten die Stimmung in Unternehmen und privaten Haushalten. So steht's im aktuellen Monatsbericht des Bundeswirtschaftsministeriums. Alle Indikatoren, so heißt es weiter, deuten auf einen schweren Dämpfer der Konjunktur hin. Wie es genau weitergeht, hänge unter anderem davon ab, wie lange der Konflikt mit dem Iran noch dauert, wie lange die Handelswege und auch Produktionskapazitäten beeinträchtigt bleiben. Und selbst nach einer Entspannung dürften zum Beispiel die Energie- und Rohstoffpreise noch nicht so schnell wieder sinken. Aus Berlin, Thomas Thonfeld.
2: Russland und die Ukraine haben nach übereinstimmenden Angaben jeweils etwa 200 Kriegsgefangene ausgetauscht. Wie der ukrainische Präsident Selenskyj auf der Plattform X mitteilte, sei es der erste Schritt eines größeren Austauschs von insgesamt 1000 Gefangenen auf jeder Seite.
4: Wir werden weiter um jeden kämpfen, der noch in Gefangenschaft ist, sagte der ukrainische Präsident Selenskyj. Der Austausch von jeweils 1000 Kriegsgefangenen war Teil einer Vereinbarung über eine dreitägige Waffenruhe. Die hatte US-Präsident Trump vermittelt. Weil der An- und Abtransport von Soldaten schwierig ist, wurden auch schon frühere größere Austausche in mehrere Etappen aufgeteilt. Aus Moskau, Katharina Schröder.
2: Bundestagspräsidentin Julia Glöckner lässt die Regenbogenflagge an diesem Sonntag einen Tag lang über dem Reichstagsgebäude wehen. Hierfür gäbe es einen klaren parlamentarischen Anlass, anders als beim Berliner Christopher Street Day. Denn am 17. Mai 2002 habe der Bundestag die Rehabilitierung homosexueller Opfer der NS-Justiz beschlossen, heißt es in einer Mitteilung. Zugleich sei der 17. Mai der internationale Tag gegen Homophobie. Unter ihrer Vorgängerin Bärbel Bass wehte die bunte Flagge auch während des CSD. Ob der tote Wal vor der dänischen Insel Anholt, der zuvor in der deutschen Ostsee gestrandete Buckelwal ist, ist weiter unklar. Man gehe zwar davon aus, dass es sich um einen Buckelwal handelt, so die dänische Umweltbehörde. Man habe aber keinen GPS-Sender gefunden. Dem Tier wurde eine Gewebeprobe entnommen. Sie soll nun nach Deutschland geschickt und dort untersucht werden.
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5: Mit Klaus Wente, guten Tag. Offenbar dicke Luft bei der Eintracht. Laut Bild-Zeitung soll Eintracht-Stürmer Johnny Burkhardt nach seinem Tor in Dortmund vergangenes Wochenende Trainer Albert Riera noch auf dem Platz beleidigt haben. Burkhardt habe, von Riera zur Rede gestellt, sein Fehlverhalten vor versammelter Mannschaft zugegeben. Dem Bericht zufolge soll er nun eine Geldstrafe in Höhe von 20.000 Euro zahlen. Weitere Maßnahmen seien nicht ausgeschlossen. Das Verhältnis zwischen Riera und seinem Stürmer galt schon vor dem Dortmund-Spiel als angespannt. Beim Nahverkehrsunternehmen HEAG in Darmstadt wird am Montag gestreikt. Dazu hat die Gewerkschaft Verdi aufgerufen. Der Streik beginnt mit der Frühschicht und endet mit der Nachtschicht. Verdi fordert für die 830 Beschäftigten unter anderem eine Entgelterhöhung um einen Fixbetrag in Höhe von 470 Euro im Monat.
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0: Die Eisheiligen sind immer noch da. Wir sind noch nicht ganz durch. Der hässlichste und kälteste Tag war zwar gestern, aber auch heute Blubberblasenwetter. Immer mal wieder ein Schauer, der so wuff aus dem Nichts auftaucht. Hier und da sogar auch mit Blitz und Donner. Quasi Aprilwetter. Das Ganze bei Temperatur Maxima von heute 13. So, und das ist der positive Teil. Es wird besser, definitiv. Morgen schon 14 und Sonntag schon 16. Und nächste Woche sind definitiv die 20 Grad auch schon wieder angezählt. Aber heute und das Wochenende ist eher nochmal durchwachsen und noch nicht so der Renner, muss man einfach sagen.
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0: völligst entspannte Brückentagsgrüße aus der Verkehrszentrale. Das ist im Prinzip ganz einfach, weil da kann man tatsächlich Copy und Paste fast immer sagen. Freie Fahrt. Über 10 Minuten nichts zu erkennen, so auch heute. Also insofern werdet ihr von mir heute wahrscheinlich nichts Großes anderes hören. Hoffe ich. Ich halte euch natürlich auf einem Laufenden und gucke genau hin. Aber über 10 Minuten ist nichts für euch, was euch bremst, außer die Vernunft. Also fahrt schön vorsichtig und kommt gut an.
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0: Die Blitzer heute Nachmittag, die sind unter anderem zu finden in Frankfurt auf der Friedberger Straße, da nicht mehr als 50, in der Triftgasse, da nicht mehr als 30 und 30 auch in der Königsteiner Straße in Eschborn. Fahrt vorsichtig!
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0: Radio Frankfurt auf dem Weg Richtung Nachmittag, Brückentagsnachmittag, und ihr seid hier genau richtig für beste Musik und auch den Blick, was am Wochenende auf euch zukommt. Nach der nächsten Musik, die beiden von Dermot Kennedy in Some Things to Someone oder auch der große Blonde mit dem wilden Blick, Billy Idol mit Rebel Yell, der macht sich schon warm, macht euch heiß auf das, was da kommt. Zum Beispiel die Eintracht, und wie da der Blick voraus ist, das klären wir gleich in dieser Sendung. Jetzt erst mal gleich der Blick an die Börse über das, was die Woche gelaufen ist. Und ab jetzt im Studio ist Raul Helmer. Einen schönen Nachmittag euch.
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0: Radio Frankfurt, Freitagnachmittag, trotz Brückentag, egal wie, Wochenendtag. Und das Ganze gucken wir jetzt mal im Blick zurück hinsichtlich dem, was an der Börse gelaufen ist. Und da gibt's ja immer momentan irgendwelche Dinge, die da einstrahlen. Aktuell der Besuch zum Beispiel von Trump in China und noch vieles andere mehr. Ob und welche Einflüsse das hat und haben wird, das klärt jetzt Klaus Bente im Gespräch und im Wochenrückblick mit dem Chefvolkswirt von der Commerzbank.
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2: Ziemlich heftiges Auf und Ab auch in dieser Woche am deutschen Aktienmarkt mit einem letztlich leicht negativen Grundton. Wie es dazu kam, sagte uns jetzt Dr. Jörg Krämer, Chefvolkswirt der Commerzbank hier in Frankfurt.
3: Es lag mal wieder am Nahen Osten. Vergangene Woche gab es Presseberichte, die Hoffnungen auf einen Friedensschluss zwischen dem Iran und den USA geweckt hatten. Aber in dieser Woche wurde klar, dass die Iraner die Vorschläge der USA nicht akzeptieren. Laut Trump hängt der Waffenstillstand jetzt am seidenen Faden. Damit schwindet auch die Hoffnung, dass die Straße von Hormuz wieder geöffnet wird. Deshalb ist der Ölpreis wieder über die Marke von $100 gestiegen. Das ist schlecht für die Konjunktur und damit auch für die Aktienkurse.
2: Nicht so gut kamen in dieser Woche auch die aktuellen Inflationsraten daher.
3: Ja, die amerikanische Inflationsrate ist gestiegen und zwar von 3,3 auf 3,8%. In den USA nimmt der Inflationsdruck wegen der gestiegenen Energiepreise immer mehr zu. Entsprechend sinkt der Spielraum für die amerikanische Notenbank, ihre Zinsen zu senken. Und weniger Zinssenkungen belasten die Aktienkurse.
2: Wie sieht denn so die grundlegende Gesamtsituation aus?
3: Momentan hängt alles an der Frage, wann der Iran die Straße von Hormuz wieder öffnet. Das kann auch dauern, was die Aktienkurse belasten würde. Aber letztlich leidet der Iran wirtschaftlich ebenfalls darunter, weil die USA die iranischen Häfen blockieren. Früher oder später hat auch der Iran ein Interesse daran, die Situation zu entspannen und das Öl wieder fließen zu lassen.
2: Und was sagen uns die aktuellen Bilanzzahlen der Unternehmen?
3: Gerade die amerikanischen Unternehmen sind sehr widerstandsfähig. Sie dürften ihre Gewinne im ersten Quartal um sagenhafte 18% gesteigert haben. Das macht die Unternehmen wertvoller. Auf die lange Sicht hängen die Aktienkurse von den Unternehmensgewinnen ab. Aktien bieten Anlegern die einmalige Chance, von steigenden Unternehmensgewinnen zu profitieren, auch wenn es zwischenzeitlich wie jetzt wegen der Nahostkrise immer wieder zu Rückschlägen kommen kann.
2: Wie immer an dieser Stelle vielen Dank, Dr. Jörg Krämer, Chefvolkswirt der Commerzbank, für diese Analyse.
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1: Gestern war Sonnenbrille noch nicht so in der Anforderungsliste. Heute bleibt es beim gestrigen Thema, nämlich wetterfest anziehen, Regenschirm oder irgendwas Wetterdichtes. Schauer im April-Modus immer noch drin. Heute aber schon zumindest etwas größere Sonnenanteile mal zwischendurch. Und diese Mischung, diese April-Mischung gibt es heute bei 13, morgen 14, Sonntag 16 Grad. Nachtwerte 5 bis 6 Grad, also gerade doch noch frostfrei. Und das Gute ist, nachdem wir durch diese Talsohle jetzt so langsam rauskrabbeln, für nächste Woche sind schon wieder 20 Grad angerechnet, aber bis dahin haben wir noch ein bisschen Zeit für den April-Spaß, ne?
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1: Und auch um halb werdet ihr von mir hoffentlich heute nichts anderes hören, außer freie Fahrt, über 10 Minuten nichts erkennbar. Klar, die Dauerbaustellen bleiben, 661, die Umleitung bei der 671, ETC, da müsst ihr halt vorbeifahren, aber geschmeidigen, ne? Nicht zu schnellen Zustands, einfach gemütlich weiterfahren und das wünsche ich euch, eine gute und sichere Fahrt, kommt gut an.
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1: Die Blitzer heute am Brückentagsfreitag, gar nicht so wenig, haben wir erstmal 3 30er in Frankfurt, einer raus Richtung Fechnheim auf der Wächtersbacher Straße, 30 dort, genau wie auf der Bleichstraße und Richtung Sossenheim auf der Hachenburger Straße, 50 max auf der Lerchenstraße in Griesheim und 50 auch Richtung Offenbach auf dem Taunusring. Fahrt vorsichtig.
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0: Radio Frankfurt am Freitagnachmittag nach dem Vatertag und trotz gemischtem Wetter gestern wie auch heute und am Wochenende riecht's gelegentlich immer häufiger nach Kohle. Und wenn die Sonne dann wieder mehr fängt zu scheinen, dann sowieso. Das bedeutet insgesamt, die Grillsaison, die ist offiziell wieder eröffnet. Aber jetzt kommen wir zu den Fragezeichen. Darf man zum Beispiel einfach auf seinem Balkon grillen? Wie sieht's im Parkhaus? Einweg grillen und fertig? Gibt's Regeln? Und wenn ja, welche? Wir checken die für euch.
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0: Also dann auf die Kohle oder den Gasgrill, fertig, los. Meine liebe Kollegin Leonie hat sich mal durch den Grilldschungel gearbeitet hinsichtlich dessen, was man darf und was nicht. Ja, dann leg mal los, was ist erlaubt und was eher nicht.
2: Also fangen wir mal mit dem Balkon an. Grundsätzlich ist Grillen erlaubt, aber es kommt auf den Mietvertrag an. Manche Vermieter verbieten offenes Feuer, also klassisches Kohlegrillen komplett. Elektrogrills sind meist unproblematischer und ganz wichtig, Rücksicht. Wenn der Rauch ständig in die Nachbarwohnung zieht oder sich jemand gestört fühlt, kann es schnell Ärger geben. Gerichte haben da sogar schon öfter mal entschieden, zu oft oder zu viel Qualm, dann ist Schluss mit lustig.
0: Okay, also lieber kein Räucherfestival auf dem Balkon, sondern eher nur vorsichtiger. Wie sieht's denn dann da draußen aus, zum Beispiel in den Parks hier bei uns in Frankfurt und drumherum? Ist das anders oder besser geregelt?
2: Ja, da wird's spannend. In vielen Städten ist Grillen nur an bestimmten Stellen erlaubt. Einweggrills sind oft problematisch, weil sie den Rasen beschädigen oder Brandgefahr besteht. Manchmal sind sie sogar komplett verboten. Also immer vorher checken, ob es ausgewiesene Grillflächen gibt. Und ganz wichtig, Müll wieder mitnehmen. Sonst war's das schnell mit der Grillfreiheit.
0: Ja, das kann man ja manchmal auch auf den Plätzen und in den Parks bei uns hier in Frankfurt auch ein bisschen nachvollziehen. Mit dem Müll sollte eigentlich selbstverständlich sein, aber Freunde, da bitte mehr dran denken. Und gibt's noch so klassische Grill-Fails, die man besser vermeiden sollte hinsichtlich, wie geht's besser?
2: Oh ja, und ganz vorne dabei offenes Feuer bei Trockenheit. Da kann es richtig gefährlich werden, dann Alkohol und Grill anzünden, schlechte Kombi. Und auch wichtig, Nachtruhe einhalten. Party bis 3 Uhr morgens mit Grillgeruch kommt selten gut an. Und kleiner Lifehack, lieber einmal zu viel Wasser oder Sand dabei haben, sicher ist sicher.
0: Also grillen ja, aber mit Köpfchen, dann klappt's auch mit dem Nachbar, mit der Natur und dem perfekten Abend unter Freunden. Danke dir, Leonie. Schönes Wochenende, denn weiter geht's dann am Montag mit unserem nächsten Alltagscheck, wie immer, zur gewohnten Uhrzeit. Schönes Wochenende.
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0: nachdem die Schauer so langsam weniger werden Richtung Nachmittag, wird es ein bisschen, naja, von Wärme kann man da noch nicht sprechen, aber immerhin 12,9 Grad aktuell um 4 Uhr gemessen, direkt am Messeturm und auch in Heusenstamm.
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2: Ich bin Tine Klimach. Es ist keine leichte Woche für Bundeskanzler Merz. Nachdem er bereits am Dienstag beim DGB-Kongress mit Pfiffen und Buhrufen statt Applaus begrüßt wurde, gab es einen ähnlichen Vorfall heute in Würzburg. Da war Friedrich Merz Gast bei einer Podiumsdiskussion beim Deutschen Katholikentag.
3: Dass Friedrich Merz und seine Regierung unbeliebt sind, kann der Kanzler schon länger in Umfragen sehen. Mehr als 80% sind unzufrieden. Jetzt bekommt Merz aber immer wieder ganz konkret vor Augen geführt, dass das nicht nur bloße Zahlen sind. Diesmal beim Katholikentag protestierten rund 400 Demonstranten, vor allem gegen die Klimapolitik der Bundesregierung. Vier von ihnen störten die Podiumsdiskussion im Saal mit Zwischenrufen und Pfiffen. Nach einigen Minuten ging eine Aktivistin freiwillig, eine Frau wurde von Sicherheitskräften rausgezogen und die anderen hielten den Mund. Uli Reitinger, Nachrichtenredaktion.
2: Im Streit mit China um weitere US-Waffenverkäufe an Taiwan hat US-Präsident Trump noch keine Entscheidung getroffen. Er werde aber in nächster Zeit eine Entscheidung treffen, sagte Trump auf seinem Rückflug aus China in die USA. Peking will sich Taiwan einverleiben und drohte bereits mit dem Einsatz des Militärs, sollte es nicht auf friedlichem Wege funktionieren. Die USA unterstützen Taiwans Bemühungen, die Verteidigungsfähigkeit zu stärken. Im Handel wird heute gestreikt. Verdi hat Beschäftigte in ersten Betrieben bundesweit zu Arbeitsniederlegungen aufgerufen. Kundinnen und Kunden sollen nach Einschätzung des Handelsverbands HDE aber kaum etwas davon merken.
4: Der HDE sagt, bisher gebe es keine Hinweise auf Ladenschließungen oder ähnliche Einschränkungen. Einkaufen soll demnach ganz normal möglich sein. Hintergrund der Warnstreiks: Verdi hat erste Angebote der Arbeitgeber zurückgewiesen und fordert 7% mehr Lohn, mindestens aber 225 Euro. Die Arbeitgeber bieten ab November 2% und ab August 2027 weitere 1,5% mehr Geld. Die Positionen liegen also weit auseinander. Der Tarifstreit könnte deshalb noch dauern. Die vorigen Verhandlungen hatten sich über ein Jahr hingezogen. Thomas Bleskin, Nachrichtenredaktion.
2: Misstrauen, Neugier oder Untreueverdacht. Zahlreiche Menschen in Deutschland haben schon mal heimlich das Smartphone der Partnerin oder des Partners durchsucht. Das geht aus einer Umfrage des Digitalverbands Bitkom hervor. Demnach haben über ein Viertel der Befragten schon mal ohne ausdrückliche Erlaubnis einen Blick ins Partnerhandy geworfen.
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5: Mit Klaus Wente, guten Tag. Jahresbilanz beim Hauptzollamt Frankfurt am Flughafen. Im Bereich Rauschgiftschmuggel wurden im vergangenen Jahr bei 6.089 Aufgriffen insgesamt 14.987 Kilogramm Drogen mit einem Schwarzmarktwert von rund 190 Millionen Euro aus dem Verkehr gezogen. 88 Drogenkuriere wurden am Flughafen vorläufig festgenommen. Darunter waren zwei Personen, die als sogenannte Schlucker identifiziert wurden. Das Rauschgift also im Körper transportierten, berichten die Zollbeamten. In seiner siebten Sitzung hat der Parlamentarische Untersuchungsausschuss zur Aufklärung und Beurteilung der Landespolitik in Bezug auf den Coronavirus in Wiesbaden weitere Beweisanträge von allen 5 Landtagsfraktionen beschlossen. Die hessischen Ministerien haben dem Corona-Untersuchungsausschuss bislang neben digitalen Schriftstücken mehr als 370 Aktenordner mit weiteren Informationen zur Verfügung gestellt. Nach der Sommerpause sollen erste Zeugen gehört werden.
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0: Die Eisheiligen sind immer noch da. Wir sind noch nicht ganz durch. Der hässlichste und kälteste Tag war zwar gestern, aber auch heute Blubberblasenwetter. Immer mal wieder ein Schauer, der so wuff aus dem Nichts auftaucht. Hier und da sogar auch mit Blitz und Donner. Quasi Aprilwetter. Das Ganze bei Temperatur Maxima von heute 13. So, und das ist der positive Teil. Es wird besser, definitiv. Morgen schon 14 und Sonntag schon 16. Und nächste Woche sind definitiv die 20 Grad auch schon wieder angezählt. Aber heute und das Wochenende ist eher nochmal durchwachsen und noch nicht so der Renner, muss man einfach sagen.
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0: Völligst entspannte Brückentagsgrüße aus der Verkehrszentrale. Das ist im Prinzip ganz einfach, weil da kann man tatsächlich Copy und Paste fast immer sagen, freie Fahrt. Über 10 Minuten nichts zu erkennen, so auch heute. Also insofern werdet ihr von mir heute wahrscheinlich nichts Großes anderes hören. Hoffe ich. Ich halte euch natürlich auf einem Laufenden und gucke genau hin. Aber über 10 Minuten ist nichts für euch, was euch bremst, außer die Vernunft. Also fahrt schon vorsichtig und kommt gut an.
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0: Am Nachmittag wird geblitzt, raus aus Frankfurt bei Fechenheim auf der Wächtersbacher Straße nicht schneller als 30. Richtung Hanau ein 50er Blitzer auf der Bleichstraße, in Offenbach 50 Max auf dem Taunusring, hinten raus Richtung Kleinostheim auf der A3 bei Kleinostheim im 80er Bereich, das ist da, wo diese Einhausungen sind, und raus Richtung Mörfelden bzw. von Mörfelden nach Worfelden oder Groß-Gerau auf der B4 nicht mehr als 80 fahren.
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0: So, den Vatertag haben wir geschafft und jetzt geht's weiter mit dem Brückentag Richtung Wochenende. Und wer noch Energie hat, damit ihr wisst, was ihr mit dieser anfangen könnt, verrate ich euch gleich in den Event- und Freizeittipps, was heute geht bei uns. Und zwar nach Talk Talk mit Such a Shame. Großartige Musik, I love it. Und Edwin Collins steigt jetzt in die halbe Stunde ein mit A Girl Like You. Und A Boy Like Me ist am Mikrofon. Mit Raul Helmer geht's weiter Richtung Freitagabend. Ich grüße euch aus den Skyline Studios.
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1: So, dann wollen wir mal in den Frankfurter Abend einsteigen. Also ihr könnt, und ich habe tatsächlich für alle, die spontan sind, ein paar richtig coole Optionen. Besonders spannend für mich klingt heute Abend zum Beispiel das sogenannte Traumkonzert in der Heilig-Geist-Kirche. Dahinter steckt Felix Räuber, der war früher Sänger von Polarkreis 18. Und das Ganze ist kein normales Konzert, sondern eher eine Mischung aus Klangreise, Lichtinstallation und entspanntem Zuhörabend. Teilweise sogar mit Liegeflächen in der Kirche. Das Ganze geht heute los um 20.30 Uhr und die Tickets sind erstaunlich günstig ab 19 Euro noch zu bekommen. Musikalisch hochwertiger wird es außerdem dann in der Alten Oper. Dort läuft Pippo Paulina im Mozartsaal. Italienische Singer-Songwriter mit seinem aktuellen Programm kommt er nach Frankfurt. Konzertbeginn ist morgen am Samstag um 20 Uhr und Restkarten sind da auch teilweise noch verfügbar.

0: Das Ganze von 11.30 Uhr bis 15 Uhr für nur 24 Euro pro Person. 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
1: Gestern war Sonnenbrille noch nicht so in der Anforderungsliste. Heute bleibt es beim gestrigen Thema, nämlich wetterfest anziehen, Regenschirm oder irgendwas Wetterdichtes. Schauer im April-Modus immer noch drin. Heute aber schon zumindest etwas größere Sonnenanteile mal zwischendurch. Und diese Mischung, diese April-Mischung gibt es heute bei 13, morgen 14, Sonntag 16 Grad. Nachtwerte

0: 5 bis 6 Grad, also gerade doch noch forstfrei. Und das Gute ist, nachdem wir durch diese Talsohle jetzt so langsam rauskrabbeln, für nächste Woche sind schon wieder 20 Grad angerechnet. Aber bis dahin haben wir noch ein bisschen Zeit für den April-Spaß, ne?
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0: Und auch um 9:30 werdet ihr von mir hoffentlich heute nichts anderes hören, außer freie Fahrt, über 10 Minuten nichts erkennbar. Klar, die Dauerbaustellen bleiben, 661, die Umleitung bei der 671, ETC. Da müsst ihr halt vorbeifahren, aber geschmeidigen. Ne? Nicht zu schnellen Zustand, einfach gemütlich weiterfahren. Und das wünsche ich euch, eine gute und sichere Fahrt. Kommt gut an.
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0: Am Nachmittag wird geblitzt, raus aus Frankfurt bei Fechenheim auf der Wächtersbacher Straße, nicht schneller als 30. Richtung Hanau ein 50er Blitzer auf der Bleichstraße, in Offenbach 50 Max auf dem Taunusring, hinten raus Richtung Kleinostheim auf der A3 bei Kleinostheim im 80er Bereich, das ist da, wo diese Einhausungen sind, und raus Richtung Mörfelden bzw. von Mörfelden nach Worfelden oder Groß-Gerau auf der B4 nicht mehr als 80 fahren.
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0: Auch am Freitag, Brückentag, Nachmittag, fliegt sie pünktlich hier vor meiner Nase lang. Aus den Skyline-Studios sehe ich die immer landen, die ganzen Flugzeuge. So auch unsere Erbarmen-Crew, pünktlich wie die Maurer, heute in Wohngemeinschaft unterwegs. Tatsächlich.
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2: Jack, one check, du, was liegt heute an, Kollege Olo?
3: Guten Morgen, Captain O. Es gibt ein Foto von Papst Leo, wo er unter dem Talar Markensneakers trägt.
2: Ja, aber nutzlos. Ich hab's ausprobiert. Die werden innen nass.
3: Wie meinen?
2: Ja, mit den Dingern kann man auch nicht übers Wasser gehen. Achtung, Cabin Crew, Fräulein Schieber, bitte ins Cockpit.
4: Ja, Captain.
2: Alles gut bei Ihnen da hinten?
4: Ja, also naja, ich suche eine neue Mietwohnung.
2: Dann gehen Sie doch im Terminal zum Meeting Point.
4: Haha. Auf jeden Fall suche ich was Kleines, so 2 Zimmer, 70 Quadratmeter.
2: Ui, haben Sie im Lotto gewonnen oder was? Warum wollen Sie überhaupt raus aus der alten Bleibe?
4: Ach, der Vermieter hat Eigenbedarf angemeldet.
2: Kann er ja, das Cannabis-Gesetz der Ampel ist ja bis heute nicht gekippt worden. Aber was hat das mit Ihrer Wohnung zu tun?
4: Chef, das geht doch bei Immobilien. Und jetzt hat's mich halt eben erwischt. Und ich habe überhaupt keine Lust auf Umziehen.
2: So geht's mir jeden Morgen.
4: Das Schlimme ist, dass es mittlerweile unbezahlbar ist, wenn man überhaupt mal was Geeignetes findet.
2: WG.
4: Ich soll in eine Wohngemeinschaft?
2: Ach, das ist die Abkürzung für Wohngemeinschaft. Ich dachte, das steht für wenig Geld.
4: Entschuldigung, haben Sie noch Wohnhaftkleber?
5: Nein.
2: So, Landeanflug Oder Tower meldet, es gibt jetzt eine Webseite, da findet man noch bezahlbare Wohnungen in Deutschland.
4: Ach echt? Sagen Sie mal.
2: www.bruchbu.de.
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0: Der Freitagnachmittag, Brückentag, und zum Feiern auf der Frescas gibt's heute jetzt aktuell 13,9 Grad immerhin. Und Gleiches gilt übrigens für Wiesbaden. Also sowohl für die Temperatur als auch fürs Feiern, weil da ist ja Kranz.
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2: Ich bin Tine Klimach. Nach zuletzt ziemlich angespannten Beziehungen zwischen Deutschland und den USA haben Bundeskanzler Merz und US-Präsident Trump jetzt wieder miteinander telefoniert. Thema war vor allem der Iran-Krieg.
3: Ob Merz die Wogen etwas glätten konnte beim beleidigten US-Präsidenten ist offen. Die Mitteilung des Kanzlers auf der Plattform X nach dem Telefonat jedenfalls liest sich noch etwas steif. Merz schrieb, man sei sich einig, dass der Iran jetzt an den Verhandlungstisch kommen und die Straße von Hormuz öffnen müsse. Außerdem dürfe Teheran keine Nuklearwaffen besitzen. All diese Punkte hatte Merz allerdings nie öffentlich in Frage gestellt, wohl aber eine Strategie des US-Präsidenten, was diesen wiederum so erzürnte, dass er Merz persönlich angriff. Ein einziger Anruf in der Air Force One dürfte Trump kaum vollständig besänftigen. Thomas Bleskin, Nachrichtenredaktion.
2: Die Spritpreise in Deutschland sind erneut gestiegen. Am Feiertag lag der Dieselpreis zum ersten Mal seit knapp einer Woche im bundesweiten Tagesschnitt wieder über 2 Euro. Das teilte der ADAC mit. Auch Superbenzin war wieder etwas teurer. Die weiter allgemein hohen Energiepreise belasten auch die Wirtschaft.
4: Seit Februar 2022 ging die Produktion in der Chemie-, Papier- und Glasherstellung sowie in der Metallerzeugung um gut 15% zurück. Deutlich mehr als in anderen Branchen, so das Statistische Bundesamt. Und da, wo die Produktion zurückgefahren werden musste, gingen auch Arbeitsplätze verloren. Mehr als 6% weniger Beschäftigte haben die energieintensiven Branchen im Vergleich zu vor 4 Jahren. Einzige Ausnahme ist die Mineralölverarbeitung. Hier stieg die Produktion um fast 25% und es kamen 1000 neue Arbeitsplätze dazu. Diana Kramer, Nachrichtenredaktion.
2: Vor einer Großdemo der rechten Szene in London hat die britische Regierung mehreren Rechtsextremen die Einreise untersagt. Diejenigen, die Hass und Gewalt schüren wollen, hätten in Großbritannien keinen Platz, sagte Premierminister Starmer bei einem Besuch einer Einsatzzentrale der Polizei. Es wurden 11 Einreiseverbote verhängt. Der Unite the Kingdom Marsch soll morgen stattfinden. Im vergangenen Jahr waren 100.000 Menschen dabei. Es kam zu Ausschreitungen. Vor der Küste der dänischen Insel Anholt treibt ein toter Wal im Meer. Es steht die entscheidende Frage im Raum: Ist das der zuvor in der Ostsee gestrandete Wal Timmy? Nach Experteneinschätzung handelt es sich bei dem Tier vermutlich um einen Buckelwal. Dem Tier wurden Proben entnommen. Sie sollen nach Deutschland gebracht und untersucht werden.
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5: Mit Klaus Wente, guten Tag. Die Eintracht morgen vor dem letzten Saisonspiel zu Hause gegen den VfB Stuttgart. Wenn noch irgendetwas in Richtung Europa gehen soll, ist ein Sieg Pflicht. Das betonte auch Eintracht-Trainer Albert Riera heute auf der Pressekonferenz vor dem Spiel. Zum Fall Burkhardt sagte er, dass grundsätzlich Dinge intern behandelt werden sollten und nicht in der Öffentlichkeit. Das sei traurig für den Club. Burkhardt habe sich für seine Äußerungen entschuldigt, seine Strafe akzeptiert und damit sei für ihn die Sache erledigt, so Riera. Beim Nahverkehrsunternehmen HEAG in Darmstadt wird am Montag gestreikt. Dazu hat die Gewerkschaft Verdi aufgerufen. Der Streik beginnt mit der Frühschicht und endet mit der Nachtschicht. Verdi fordert für die 830 Beschäftigten unter anderem eine Entgelterhöhung um einen Fixbetrag in Höhe von 470 Euro im Monat.
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0: Die Eisheiligen sind immer noch da, wir sind noch nicht ganz durch. Der hässlichste und kälteste Tag war zwar gestern, aber auch heute Blubberblasenwetter. Immer mal wieder ein Schauer, der so wuff aus dem Nichts auftaucht. Hier und da sogar auch mit Blitz und Donner. Quasi Aprilwetter, das Ganze bei Temperatur Maxima von heute 13. So, und das ist der positive Teil. Es wird besser, definitiv. Morgen schon 14 und Sonntag schon 16. Und nächste Woche sind definitiv die 20 Grad auch schon wieder angezählt. Aber heute und das Wochenende ist eher nochmal durchwachsen und noch nicht so der Renner, muss man einfach sagen.
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0: Radio Frankfurt mit dem Update aus der Verkehrszentrale. Weiterhin überwiegend keine Probleme. Eine Kleinigkeit ist abzudaten und zwar auf der A66. Ja, wahrscheinlich sind es die Einkäufer, die da unterwegs sind und sich vor der Abfahrt zur B8 oder im weitesten Sinne Richtung Main-Taunus-Zentrum da rückstauen und zwar auf der 66 Richtung Nordwestkreuz. Also wenn man von der Mikul-Adiges-Allee aus Frankfurt rausfährt oder von der 648 quasi von der Messe dann raus fährt und dort auf die 66 einbiegen will. Da ein Rückstau von 10-12 Minuten, mehr ist es allerdings auch nicht. Und sonst bleibt es dabei, dass es nichts groß zu vermeckern gibt. Eine gute und sichere Fahrt euch.
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0: Am späten Nachmittag nicht zu schnell heizen, auch nicht im 100er-Bereich an der A66. Da geht's jetzt ja mal. Und da ist 100 und kurz vor der Tanke da, also an der Autobahntanke, da an der Kurve, da steht im 100er-Bereich der Blitzer aktuell. Wie so häufig? Also da nicht zu schnell sein. Dann bitte auch nicht Richtung Taunus auf der Kronberger Straße in Bad Soden mehr als 30 fahren. Auch nicht mehr als 30, wenn man nach Frankfurt wieder reinfährt, in der Hachenburg. Straße und raus Richtung Hanau ist ein 50er Blitzer auf der Bleichstraße. Da bleibt er bitte weiter vorsichtig.
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0: Der Brückenfreitag und es geht schnurstracks Richtung Wochenende und schnurstracks Richtung Auftakt der Frankfurt Galaxy und was da auf uns zukommt heute Abend, das erkläre ich euch gleich. Nach Ed Sheeran und Celestial und Opus mit Live ist live. Ich bin auch live und zwar live aus den Skyline Studios mit einem lieben Gruß, Raul Helmer hier.

0: Der Brückentag Freitag, heute nach Vatertag aufs Wochenende mit einem großen Sportabend. Heute Abend mit 4 Fs am Bornheimer Hang mit dem Saisonauftakt für Frankfurt Football, Flutlicht und Frankfurt Galaxy. Die Fs fürs neue Sportglück und für unsere Stadt? Fragezeichen. Radio Frankfurt Sportreporter Felix Rockenkamp. Ist das so möglich mit dem Sportglück für unsere Galaxy heute zum Auftaktspiel? Was meinst du?
1: Auf jeden Fall ist das möglich. Zwar war die Vorbereitung auf das Spiel heute Abend nicht ganz so hundertprozentig gut, wie mir Coach Thomas Kösling gesagt hat. Trotzdem ist die Zielsetzung für heute Abend klar und das, obwohl Paris eine sehr, sehr gute Mannschaft ist.
2: Ich gehe davon aus, dass die normalen Probleme im ersten Spiel, ein bisschen Abstimmungsschwierigkeiten, vielleicht hier und da die andere, ja, Disziplinlosigkeit, was Offsides oder so angeht, wird passieren. Aber ich hoffe schon, dass wir uns sehr gut verkaufen und daheim muss man uns erstmal schlagen. Paris kommt natürlich ein starker Gegner, aber in dieser Liga gibt es keine Schwachen, das muss man auch sagen. Und wir warten schon und das ist unser Ziel, das erste Spiel vor heimischer Kulisse zu gewinnen.
1: Das ist ein Statement. Die Galaxy will gewinnen. Das Saisonziel, das ist übrigens die Playoff-Teilnahme, wie mir Coach Kösling gesagt hat. Angriffslustig sind sie also, unsere Galaxy. Also, heute Abend ab 7:30, unsere Galaxy gegen die Paris Musketeers.
0: Dann drücken wir alle Daumen und hoffen, dass es klappt. Danke dir, Felix. Und wie es gewesen ist, das erfahrt ihr natürlich auch hier bei uns bei Radio Frankfurt.

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1: Gestern war Sonnenbrille noch nicht so in der Anforderungsliste. Heute bleibt es beim gestrigen Thema, nämlich wetterfest anziehen, Regenschirm oder irgendwas Wetterdichtes. Schauer im April-Modus immer noch drin. Heute aber schon zumindest etwas größere Sonnenanteile mal zwischendurch. Und diese Mischung, diese April-Mischung gibt es heute bei 13, morgen 14, Sonntag 16 Grad. Nachtwerte 5 bis 6 Grad, also gerade doch noch frostfrei. Und das Gute ist, nachdem wir durch diese Talsohle jetzt so langsam rauskrabbeln. Für nächste Woche sind schon wieder 20 Grad angerechnet, aber bis dann haben wir noch ein bisschen Zeit für den April-Spaß, ne?
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1: Radio Frankfurt mit dem Update aus der Verkehrszentrale. Weiterhin überwiegend keine Probleme. Eine Kleinigkeit ist abzudaten und zwar auf der A66. Ja, wahrscheinlich sind es die Einkäufer, die da unterwegs sind und sich vor der Abfahrt zur B8 oder im weitesten Sinne Richtung Main-Taunus-Zentrum da rückstauen und zwar auf der 66 Richtung Nordwestkreuz. Also wenn man von der Mikul-Adiges-Allee aus Frankfurt rausfährt oder von der 648 quasi von der Messe dann raus fährt und dort auf die 66 einbiegen will. Da ein Rückstau von 10-12 Minuten, mehr ist es allerdings auch nicht. Und sonst bleibt es dabei, dass es nichts groß zu vermeckern gibt. Eine gute und sichere Fahrt euch.
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1: Am späten Nachmittag nicht zu schnell heizen, auch nicht im 100er-Bereich an der A66. Da geht's jetzt ja mal. Und da ist 100 und kurz vor der Tanke da, also an der Autobahntanke, da an der Kurve, da steht im 100er-Bereich der Blitzer aktuell. Wieso häufig? Also da nicht zu schnell sein. Dann bitte auch nicht Richtung Taunus auf der Kronberger Straße in Bad Soden mehr als 30 fahren. Auch nicht mehr als 30, wenn man nach Frankfurt wieder reinfährt, in der Hachenburger Straße. Und raus Richtung Hanau ist ein 50er Blitzer auf der Bleichstraße. Da bleibt er bitte weiter vorsichtig.
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1: 15. Mai 1990. Phil Collins ist mit Something Happened on the Way to Heaven neu in den Charts. Eine Beziehung ist vorbei. Der Mann, über den Phil Collins singt, merkt aber, er will seine ehemalige zurück. Er lamentiert aber nicht nur darüber, sondern ist wild entschlossen. Diese Frau muss zurück in sein Leben. Er entschuldigt sich bei ihr und versucht alles, um wieder mit ihr zusammenzukommen. Die Essenz des Songs ist also im Grunde, man weiß nicht, was man hat, bis man es verliert. Ursprünglich wird die Nummer für den Film Der Rosenkrieg geschrieben. Schauspieler und der Regisseur des Films ist Danny DeVito und er findet, dieser Song passt nicht in den Film. Vielleicht passt er nicht in den Film, aber auf Phil Collins Album But Seriously passt er wie angegossen. Heute können wir froh sein, dass Phil Collins diesen Song veröffentlicht hat, denn Something Happened on the Way to Heaven ist eine gigantische Nummer voller Spaß und guter Laune.

0: Radio Frankfurt auf dem Weg Richtung Feierabend. Gleich gibt's ein paar Einkaufstipps, so-called Werbung, und danach geht's weiter mit zum Beispiel Van Halen und Jump oder auch John Denver mit Take Me Home, einer der ganz großen Sounds, und auch Katy Perry, ein bisschen aktueller mit Raw. Gute Musik zum Dranbleiben und heute am Freitagnachmittag Richtung Feierabend sowieso. Also, Musik geht gleich weiter.
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0: Richtung 6 sind wir ja meistens durch die Höchstwerte schon durch. Heute eher stabil seitwärts bei 13,9 Grad. Die messen wir aktuell zum Beispiel an der Sachsenhäuser Warte und in Darmstadt.
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2: Ich bin Tine Klimach. Die Folgen des Iran-Kriegs drücken immer mehr auf die wirtschaftliche Lage in Deutschland. Nachdem der Start ins Jahr stärker ausfiel als erwartet, rechnet die Bundesregierung im zweiten Quartal mit einem deutlichen Konjunkturdämpfer.
3: Steigende Preise, Lieferkettenprobleme und Unsicherheit belasten die Stimmung in Unternehmen und privaten Haushalten. So steht's im aktuellen Monatsbericht des Bundeswirtschaftsministeriums. Alle Indikatoren, so heißt es weiter, deuten auf einen schweren Dämpfer der Konjunktur hin. Wie es genau weitergeht, hänge unter anderem davon ab, wie lange der Konflikt mit dem Iran noch dauert, wie lange die Handelswege und auch Produktionskapazitäten beeinträchtigt bleiben. Und selbst nach einer Entspannung dürften zum Beispiel die Energie- und Rohstoffpreise noch nicht so schnell wieder sinken. Aus Berlin, Thomas Thonfeld.
2: Russland und die Ukraine haben nach übereinstimmenden Angaben jeweils etwa 200 Kriegsgefangene ausgetauscht. Wie der ukrainische Präsident Selenskyj auf der Plattform X mitteilte, sei es der erste Schritt eines größeren Austauschs von insgesamt 1000 Gefangenen auf jeder Seite.
4: Wir werden weiter um jeden kämpfen, der noch in Gefangenschaft ist, sagte der ukrainische Präsident Selenskyj. Der Austausch von jeweils 1000 Kriegsgefangenen war Teil einer Vereinbarung über eine dreitägige Waffenruhe. Die hatte US-Präsident Trump vermittelt. Weil der An- und Abtransport von Soldaten schwierig ist, wurden auch schon frühere größere Austausche in mehrere Etappen aufgeteilt. Aus Moskau, Katharina Schröder.
2: Die Weltgesundheitsorganisation warnt vor einem wachsenden Trend, der vor allem auf junge Leute zielt. Nikotinbeutel, die meist zwischen Oberlippe und Zahnfleisch gesteckt werden. Das Produkt mache süchtig, hieß es. Anbieter wollten eine neue Generation von Konsumenten in die Abhängigkeit treiben, so die WHO. Weil der Zigarettenverkauf zurückgehe, weiteten multinationale Tabakkonzerne ihre Produktpalette auf Nikotinbeutel aus, so die Organisation. Zum Sport. Fußballer Manuel Neuer wird seine Karriere am Saisonende nicht beenden, sondern eine weitere Saison im Tor des FC Bayern München stehen. Der deutsche Rekordmeister gab die Vertragsverlängerung mit dem 40 Jahre alten Kapitän bis Juni 2027 bekannt.
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0: Ja, es bleibt dabei, wer heute Abend unterwegs ist, egal ob auf dem Kranzplatzfest in Wiesbaden oder auf der Freskas hier bei uns in Frankfurt, wo gefeiert wird, wo ihr raus wollt. Wetterfest, also ein Regenguss ist drin, Regenschirm ist Standardprogramm oder eine wetterfeste Jacke. Und nicht zu dünn bitte, denn die Nächte 5, 6 Grad auf morgen und auch Samstag auf Sonntag, da wird es nicht viel besser, aber die Tage werden ein bisschen besser. Morgen schon 14, Sonntag 16 Grad und für nächste Woche sieht es schon wieder nach 20 Grad aus. Also Wetterbesserung ist in Sicht. Durch die Talsohle krabbeln wir durch die Eisheiligen langsam nach oben.
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0: Völligst entspannte Brückentagsgrüße aus der Verkehrszentrale. Das ist im Prinzip ganz einfach, weil da kann man tatsächlich Copy und Paste fast immer sagen, freie Fahrt. Über 10 Minuten nichts zu erkennen, so auch heute. Also insofern werdet ihr von mir heute wahrscheinlich nichts Großes anderes hören. Hoffe ich. Ich halte euch natürlich auf einem Laufenden und gucke genau hin. Aber über 10 Minuten ist nichts für euch, was euch bremst, außer die Vernunft. Also fahrt schön vorsichtig und kommt gut an.
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0: Richtung Feierabend. Die Blitzer, die zum Beispiel zu finden sind in Frankfurt im Ostend, auf der Obermain- oder an der Obermainanlage im 30er-Bereich. Auf der Langenstraße ist ein 40er-Blitzer, 30 Max auf der Mörfelder Landstraße. Und wie so häufig steht er heute an der A3 in der Baustelle im 60er-Bereich. Da auch nicht rumdiskutieren, das ist 60, nicht 80, was viele denken. Unter der Brücke steht er, zum Blitzerhänger, da bitte vorsichtig bleiben. Ähnliches gilt übrigens auch für den 30er-Bereich an der Bürgermeister-Laugstraße in Flörsheim Fahrt weiter vorsichtig.
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0: Mit Radio Frankfurt weiter in den Freitagabend rein. Unter anderem das letzte Spiel der Eintracht mit, ja, unter anderem vielleicht diesem Trainer? Fragezeichen. Wir blicken voraus auf das Spiel am Wochenende gleich nach den Gibson Brothers mit Kuba oder auch Oasis mit Wonderwall. Und ich bin weiter im Studio. Raul Helmer grüßt euch aus den Skyline Studios. Schönen Abend wünsche ich euch.

0: Saisonfinale in der Fußball-Bundesliga. Morgen ab 15.30 Uhr gibt's das letzte große Heimspiel, hoffentlich große Heimspiel, unserer Eintracht hier in Frankfurt. Und so richtig die große Vorfreude, weiß ich nicht, wie es bei euch ist, aber so ganz richtig voll motiviert. Fragezeichen will ich mal unseren Sportreporter Felix Rockenkamp fragen.
1: Motiviert bin ich natürlich immer. Wie es mit der Lust aussieht, ja, das sei mal so dahingestellt. Ich muss zugeben, bin froh, wenn diese Saison endlich vorbei ist. Jetzt gegen Stuttgart wird es sehr, sehr schwer. Der VfB, der kann nämlich aus eigener Kraft in die Champions League kommen. Dazu müssen sie bei uns im Waldstadion gewinnen. Für unsere Eintracht zählt eigentlich nur der Sieg, um noch Chancen auf Platz 7 zu haben. Außer Freiburg verliert, dann könnte auch ein Unentschieden reichen. Den Sieg sehe ich aber nicht so auf dem Silbertablett liegen. Ich glaube, wir haben alle die letzten Auftritte im Kopf. Eine Niederlage in Dortmund, gut, da kann man verlieren, aber zu Hause gegen den HSV verlieren und in Augsburg nur einen Punkt holen, das ist deutlich zu wenig. Deshalb bin ich nicht sehr zuversichtlich, dass es morgen mit Punkten klappen wird.
0: Naja, dann warten wir es mal ab. Wir drücken natürlich trotzdem die Daumen. Morgen ab 3:30 dann der letzte Auftritt unserer Eintracht in dieser Saison. Es geht gegen den VfB Stuttgart und meine Prognose, das letzte Spiel mit diesem Trainer wird's wohl sein. Aber wir drücken trotzdem die Daumen und trauen ihnen zumindest noch, wenigstens einen Unentschieden zu, oder? Schauen wir mal.

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1: Es bleibt dabei, wer heute Abend unterwegs ist, egal ob auf dem Kranzplatzfest in Wiesbaden oder auf der Freskas hier bei uns in Frankfurt, wo gefeiert wird, wo ihr raus wollt. Wetterfest. Also ein Regenguss ist drin, Regenschirm ist Standardprogramm oder eine wetterfeste Jacke. Und nicht zu dünn bitte, denn die Nächte 5, 6 Grad auf morgen und auch Samstag auf Sonntag, da wird es nicht viel besser, aber die Tage werden ein bisschen besser. Morgen schon 14, Sonntag 16 Grad und für nächste Woche sieht es schon wieder nach 20 Grad aus. Also Wetterbesserung ist in Sicht. Durch die Talsohle krabbeln wir durch die Eisheiligen langsam nach oben.

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1: Und auch um halb werdet ihr von mir hoffentlich heute nichts anderes hören, außer freie Fahrt, über 10 Minuten nichts erkennbar. Klar, die Dauerbaustellen bleiben, 661, die Umleitung bei der 671, ETC. Da müsst ihr halt vorbeifahren, aber geschmeidigen. Ne? Nicht zu schnellen Zustands, einfach gemütlich weiterfahren. Und das wünsche ich euch, eine gute und sichere Fahrt. Kommt gut an.
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1: Richtung Feierabend, die Blitzer, die zum Beispiel zu finden sind in Frankfurt im Ostend, auf der Obermain- oder an der Obermainanlage im 30er-Bereich. Auf der Langenstraße ist ein 40er-Blitzer, 30 Max auf der Mörfelder Landstraße. Und wie so häufig steht er heute an der A3 in der Baustelle im 60er-Bereich. Da auch nicht rumdiskutieren, das ist 60, nicht 80, was viele denken. Unter der Brücke steht er zum Blitzerhänger, da bitte vorsichtig bleiben. Ähnliches gilt übrigens auch für den 30er-Bereich an der Bürgermeister-Laugstraße in Flörsheim. Fahrt weiter vorsichtig.
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3: Die Börsianer freuen sich aufs Wochenende und verlassen gern ihre Arbeitsplätze, denn dieser Freitag war tiefrot für den DAX und die meisten Kurse. Zu Sitzungsende hatte das Börsenbarometer sehr deutliche 2,1% auf 23.950 Punkte nachgegeben. Damit liegt der DAX wieder unter der 24.000-Punkte-Marke. US-Präsident Donald Trump sagte im TV, er werde nicht mehr lange geduldig sein mit dem Iran. Diese Worte waren endgültig die kalte Dusche für die Anleger, nachdem der Markt zuvor schon geschwächelt hatte. Selbstredend kletterten dabei auch die Rohölnotierungen. Unter den Standardwerten hießen die Top-Verlierer Heidelberg Materials, MTU Aero und Siemens. Deutlicher zulegen konnte dagegen noch SAP. Der Euro notierte am Abend bei nur noch $1,1630. Aus Frankfurt, Klaus Bente.
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1: Radio Frankfurt am Freitag. Schönes Wochenende steht vor der Tür. Es wird langsam besser vom Wetter. Und am Sonntag ein langes Wochenende, ein langes Frühstück. Da läuft eine der beliebtesten Radiosendungen von uns, nämlich unsere Reisesendung. Gastgeber an diesem Sonntag wie sonst auch, Dieter Döring. Und Dieter war ja jetzt viel in Amerika unterwegs und ich glaube sogar auch auf anderen Kontinenten jetzt demnächst. Und die Frage ist, Dieter, bist du wieder weit unterwegs oder vielleicht mal eher ein bisschen in der Nähe?
2: Ja, du hast recht. Diesmal sind wir nicht ganz so weit wie in den letzten Sendungen. Da waren wir ja in Amerika oder auch in Afrika unterwegs. Dieses Mal bleiben wir in Europa. Wir sind gar nicht so weit weg. Wir sind nämlich in Rumänien und viele denken, oh, das ist auch ein ganzes Stück. Nee, das ist viel näher, als viele denken. Ja, also wir hören von den wilden Karpaten, den sanften Hügeln des Siebengebirges und wir hören von der pulsierenden Hauptstadt Bukarest und von der Geschichte, der Natur und der Herzlichkeit dort. Wir erleben märchenhafte Schlösser, entdecken traditionelle Handwerkskunst, probieren deftige rumänische Küche und tauchen ein in eine Landschaft, die könnte eine KI generiert haben. Also, jetzt am Sonntag geht's nach Rumänien.
1: Danke, Dieter. Wir freuen uns schon auf nicht KI, sondern ganz natürlich generierte Landschaften. Und man kann sie über KI, über Computer hören. Also nicht über KI, sondern ganz normal streamen. Oder wo auch immer ihr seid, am Frühstückstisch am Sonntag genießen. Mit Dieter Döring nach Rumänien am Sonntag von 10 bis 12. Ganz viel Spaß dabei. Und jetzt erstmal zur Musik Richtung Abend. Heute Abend bei uns bei Radio Frankfurt.

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1: Ich bin Tine Klimach. Es ist keine leichte Woche für Bundeskanzler Merz. Nachdem er bereits am Dienstag beim DGB-Kongress mit Pfiffen und Buhrufen statt Applaus begrüßt wurde, gab es einen ähnlichen Vorfall heute in Würzburg. Da war Friedrich Merz Gast bei einer Podiumsdiskussion beim Deutschen Katholikentag.
2: Dass Friedrich Merz und seine Regierung unbeliebt sind, kann der Kanzler schon länger in Umfragen sehen. Mehr als 80% sind unzufrieden. Jetzt bekommt Merz aber immer wieder ganz konkret vor Augen geführt, dass das nicht nur bloße Zahlen sind. Diesmal beim Katholikentag protestierten rund 400 Demonstranten vor allem gegen die Klimapolitik der Bundesregierung. Vier von ihnen störten die Podiumsdiskussion im Saal mit Zwischenrufen und Pfiffen. Nach einigen Minuten ging eine Aktivistin freiwillig, eine Frau wurde von Sicherheitskräften rausgezogen und die anderen hielten den Mund. Uli Reitinger, Nachrichtenredaktion.
1: Der nordrhein-westfälische FDP-Landeschef Henning Höhne zieht seine Kandidatur für den FDP-Bundesvorsitz zurück. Höhne werde nur noch als stellvertretender Bundesvorsitzender kandidieren, bestätigte ein Sprecher der FDP. Damit bleibt nur noch Wolfgang Kubicki als Kandidat für den FDP-Bundesvorsitz. Beide Politiker betonen, dass sie den Schritt in den vergangenen Tagen gemeinsam geplant hätten. Im Handel wird heute gestreikt. Verdi hat Beschäftigte in ersten Betrieben bundesweit zu Arbeitsniederlegungen aufgerufen. Kundinnen und Kunden sollen nach Einschätzung des Handelsverbands HDE aber kaum etwas davon merken.
3: Der HDE sagt, bisher gebe es keine Hinweise auf Ladenschließungen oder ähnliche Einschränkungen. Einkaufen soll demnach ganz normal möglich sein. Hintergrund der Warnstreiks: Verdi hat erste Angebote der Arbeitgeber zurückgewiesen und fordert 7% mehr Lohn, mindestens aber 225 Euro. Die Arbeitgeber bieten ab November 2% und ab August 2027 weitere 1,5% mehr Geld. Die Positionen liegen also weit auseinander. Der Tarifstreit könnte deshalb noch dauern. Die vorigen Verhandlungen hatten sich über ein Jahr hingezogen. Thomas Bleskin, Nachrichtenredaktion.
1: Zum Sport. Manuel Neuer hat auch mit 40 Jahren noch nicht genug vom Profifußball. Der Kapitän verlängert seinen auslaufenden Vertrag beim FC Bayern München ein weiteres Mal bis Mitte 2027. Das hat der Verein am Abend bekannt gegeben. In den vergangenen Wochen und Monaten war immer wieder über ein Nationalmannschafts-Comeback für die anstehende WM spekuliert worden. Neuer wiegelte das aber bisher immer ab.
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4: Ja, es bleibt dabei, wer heute Abend unterwegs ist, egal ob auf dem Kranzplatzfest in Wiesbaden oder auf der Freskas hier bei uns in Frankfurt, wo gefeiert wird, wo ihr raus wollt. Wetterfest. Also ein Regenguss ist drin, Regenschirm ist Standardprogramm oder eine wetterfeste Jacke. Und nicht zu dünn bitte, denn die Nächte 5, 6 Grad auf morgen und auch Samstag auf Sonntag, da wird es nicht viel besser, aber die Tage werden ein bisschen besser. Morgen schon 14, Sonntag 16 Grad und für nächste Woche sieht es schon wieder nach 20 Grad aus. Also Wetterbesserung ist in Sicht. Durch die Talsohle krabbeln wir durch die Eisheiligen langsam nach oben.
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4: Völligst entspannte Brückentagsgrüße aus der Verkehrszentrale. Das ist im Prinzip ganz einfach, weil da kann man tatsächlich Copy und Paste fast immer sagen: freie Fahrt. Über 10 Minuten nichts zu erkennen, so auch heute. Also insofern werdet ihr von mir heute wahrscheinlich nichts Großes anderes hören. Hoffe ich. Ich halte euch natürlich auf dem Laufenden und gucke genau hin. Aber über 10 Minuten ist nichts für euch, was euch bremst, außer die Vernunft. Also fahrt schön vorsichtig und kommt gut an.
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4: Mit Radio Frankfurt Richtung Feierabend, Richtung, was heißt Richtung? Im Feierabend, Richtung Wochenende, quasi auch schon im Wochenende. Lucky Day gibt's gleich von Milo. Ich hoffe, euch geht's gut und wir zelebrieren den Freitagabend mit Kool & The Gang und Celebration. Und ich zelebriere meine letzte Stunde, bevor ich dann auch Wochenende habe. Raul Helmer immer noch im Skyline-Studio mit lieben Grüßen an euch.

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1: Die Mittagspausen sind abgefeiert für diese Woche und eine neue Gewinnerin, die ist heute noch vor gar nicht so langer Zeit bei Andi Schmidt mittags gelost bzw. gewonnen und angerufen worden. Und das war die Christine. Und wie das ging und wer da genau gewonnen hat, da hören wir jetzt einfach mal ganz kurz rein.
2: Erzähl mal was. Wie viele Leute seid ihr denn?
3: Wir sind im Moment 6 Leute. Also
2: 6 Leute.
3: Ich im Büro und der Rest auf der Baustelle, richtig.
2: Okay, Baustelle, was macht ihr da genau?
3: Mein Männlein montiert so Kabeltrassen. Das sind so Metallbahnen, die oben an der Decke sind. Und da machen dann die Elektriker ihre Kabel rein und so weiter.
2: Ah, verstehe.
3: Also reines Montageunternehmen.
2: Okay. Ja, da kann man ab und zu mal eine Mittagspause gebrauchen, denke ich mal, ne?
3: Oh ja.
2: Dann plant schon mal, wenn ihr wollt, für nächste Woche schon mal ein. Ihr seid nämlich dann im Mosch zum Nudeln essen im Main-Taunus-Zentrum im Wert von 200 Euro. Herzlichen Glückwunsch.
3: Wow, mega, mega cool. Ganz lieben Dank. Wie cool. Krass.
2: Ja, sehr gerne.
3: Mega. Die Männer freuen sich sicher ganz toll und ich genauso.
1: Dann Glückwunsch an die Christine und das ganze Team. Und wenn ihr auch mal gewinnen wollt, dann einfach die Radio Frankfurt Mittagspause zusammen mit dem Main-Taunus-Zentrum und nächste Woche mit dem Restaurant Traumkuh. Und da gibt's Burger und Co. Und wer da mitmachen möchte, einfach Radio hören, vormittags speziell, wenn das Pausenglockenzeichen kommt, dann anrufen bzw. WhatsApp schicken unter der Nummer 069 669 669 669 oder einfach auf radiofrankfurt.de und euch dann ins Gewinnformular eintragen. Und auch am Ende der nächsten Woche heißt es dann wieder, irgendjemand geht richtig ordentlich essen und hat richtig viel Spaß dabei. Genau das wünsche ich euch jetzt auch. Nicht nur der Christine und ihrem Team, sondern euch allen ein schönes Wochenende und ganz viel Spaß mit dem immer besser werdenden Wetter. Die Musik, die bleibt ja sowieso gut hier bei Radio Frankfurt.
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1: Ja, es bleibt dabei, wer heute Abend unterwegs ist, egal ob auf dem Kranzplatzfest in Wiesbaden oder auf der Freskas hier bei uns in Frankfurt, wo gefeiert wird, wo ihr raus wollt. Wetterfest. Also ein Regenguss ist drin, Regenschirm ist Standardprogramm oder eine wetterfeste Jacke. Und nicht zu dünn bitte, denn die Nächte 5, 6 Grad auf morgen und auch Samstag auf Sonntag, da wird es nicht viel besser, aber die Tage werden ein bisschen besser. Morgen schon 14, Sonntag 16 Grad und für nächste Woche sieht es schon wieder nach 20 Grad aus. Also Wetterbesserung ist in Sicht. Durch die Talsohle krabbeln wir durch die Eisheiligen langsam nach oben.
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1: Und auch um halb werdet ihr von mir hoffentlich heute nichts anderes hören, außer freie Fahrt, über 10 Minuten nichts erkennbar. Klar, die Dauerbaustellen bleiben, 661, die Umleitung bei der 671, ETC. Da müsst ihr halt vorbeifahren, aber geschmeidigen. Ne? Nicht zu schnellen Zustand, einfach gemütlich weiterfahren. Und das wünsche ich euch, eine gute und sichere Fahrt. Kommt gut an.
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1: 15. Mai 1953. Mike Oldfield wird geboren. Man würde nicht denken, dass er als Kind gar nicht mal so interessiert an Musik war. Naja, jedenfalls nicht an Musiktheorie. Als sein Vater ihm zum 10. Geburtstag eine Gitarre schenkt, umgeht er das Notenlernen, indem er die Songs einfach auf der Gitarre auswendig lernt. Das Notenlesen lernt er natürlich trotzdem irgendwann und fällt als Teenager die Entscheidung, er will Musiker werden. Er ist in den nächsten Jahren in einigen Bands unterwegs. Unter anderem bewirbt er sich als Bassist bei der Gruppe Family. Leider entscheiden die sich für jemand anderen. Aber auch ohne Family schafft es Mike, erfolgreich zu werden. Innerhalb der nächsten Jahrzehnte folgt Album auf Album. Für sein 8. Studioalbum Crisis holt er sich Verstärkung unter anderem von Sänger Roger Chapman. 1983 bei den Aufnahmen für den Song Shadow on the Wall. Da passiert was, das Chapman, naja, sagen wir mal, ordentlich stutzen lässt. Mike lässt ihm im Song nämlich ausschließlich die richtig anstrengenden Gesangsparts übrig. Und das auch immer und immer wieder. Darüber wird er irgendwann ziemlich sauer und fragt, was das soll. Zähneknirschend gibt Mike dann irgendwann zu, dass er immer noch beleidigt war, dass er damals nicht bei der Band Family genommen worden war. In der Band war Roger Chapman nämlich Mitglied. Schnell ist das aber alles verziehen und die beiden machen daraus eine verdammt gute Nummer. Shadow on the Wall.

0: Und damit darf ich mich so langsam auch ins Wochenende verabschieden. Ein paar Sachen habe ich noch für euch. Zum einen ein paar Tipps, wo man einkaufen oder was unternehmen kann. Das nennen wir Werbung, kostet euch keinen Cent. Und ihr kriegt noch ein paar Informationen, was wo günstiger ist dazu. Danach Musik von Rosalind und Snap zum Beispiel. Oder Bachmann Turner Overdrive, You Ain't Seen Nothing Yet. Ten Sharp mit You. Und danach die Nachrichten und danach, wie mir Hesse zu Sarah pflegt, gibt's Enrico Ostendorf im Feiertags- oder Feierabends-Brückenfeiertag-Modus. Der bildet euch die Brücke in das endgültige Wochenendabsacken, wenn ihr denn mögt. Ja, ich sag jetzt auch ab und sag mich ab. Ich wünsche euch ein schönes Wochenende. Nächste Woche ist dann wieder Marc Musburger für euch da. Genießt die Zeit, genießt das Wetter und genießt Radio Frankfurt. Hasta pronto, ihr und euer Rolito.
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1: Ich bin Tine Klimach. Nach zuletzt ziemlich angespannten Beziehungen zwischen Deutschland und den USA haben Bundeskanzler Merz und US-Präsident Trump jetzt wieder miteinander telefoniert. Thema war vor allem der Iran-Krieg.
2: Ob Merz die Wogen etwas glätten konnte beim beleidigten US-Präsidenten ist offen. Die Mitteilung des Kanzlers auf der Plattform X nach dem Telefonat jedenfalls liest sich noch etwas steif. Merz schrieb, man sei sich einig, dass der Iran jetzt an den Verhandlungstisch kommen und die Straße von Hormuz öffnen müsse. Außerdem dürfe Teheran keine Nuklearwaffen besitzen. All diese Punkte hatte Merz allerdings nie öffentlich in Frage gestellt, wohl aber eine Strategie des US-Präsidenten, was diesen wiederum so erzürnte, dass er Merz persönlich angriff. Ein einziger Anruf in der Air Force One dürfte Trump kaum vollständig besänftigen. Haben. Thomas Bleskin, Nachrichtenredaktion.
1: Währenddessen setzen israelische und libanesische Unterhändler ihre Gespräche in Washington fort. Das berichteten arabische sowie israelische Medien übereinstimmend. Die libanesische Regierung selbst ist keine aktive Konfliktpartei. Israel liefert sich Gefechte mit der Hisbollah-Miliz, die mit dem Iran verbunden ist. Die Hisbollah sitzt selbst nicht mit am Tisch. Die bisherige Waffenruhe läuft an diesem Sonntag aus. Seit dem Beginn der Kämpfe im März wurden fast 3000 Menschen im Libanon getötet. In Deutschland ist bezahlbarer Wohnraum vor allem in Großstädten weiter knapp. Es muss mehr gebaut werden und das ist ein Ziel der Bundesregierung. Trotzdem freut sich die Wohnungsbauwirtschaft nicht etwa über einen Bauboom. Ganz im Gegenteil, die Stimmung bei den Wohnungsbauern ist laut IFO-Institut so stark eingebrochen wie seit rund 4 Jahren nicht mehr.
3: Die Bundesregierung will vor allem mit schnelleren Genehmigungen für mehr Wohnungen sorgen. Und das hat auch erstmal geklappt. Im vergangenen Jahr wurden zumindest fast 11% mehr Wohnungen genehmigt. Das ist in der Baubranche aber noch nicht angekommen. Mehr als 40% klagen immer noch über einen Auftragsmangel. Lieferengpässe bei der Versorgung mit Grundstoffen sorgen außerdem weiter für große Unsicherheiten. Ende 2024 fehlten 1,4 Millionen Wohnungen und groß verändert hat sich die Lage seitdem nicht. Aus Berlin, Uli Reitinger.
1: Zum Sport. Fußballer Manuel Neuer wird seine Karriere am Saisonende nicht beenden, sondern eine weitere Saison im Tor des FC Bayern München stehen. Der deutsche Rekordmeister gab die Vertragsverlängerung mit dem 40 Jahre alten Kapitän bis Juni 2027 bekannt.
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2: Ich bin Tine Klimach. Die aktuell geltende Waffenruhe zwischen der pro-iranischen Hisbollah-Miliz im Libanon und Israel soll nach US-Angaben um 45 Tage verlängert werden. Es soll außerdem eine weitere Gesprächsrunde zwischen Vertretern beider Seiten unter der Vermittlung des Ministeriums Anfang Juni geben. Die Waffenruhe wäre am Sonntag ausgelaufen. Die Folgen des Iran-Kriegs drücken immer mehr auf die wirtschaftliche Lage in Deutschland. Nachdem der Start ins Jahr stärker ausfiel als erwartet, rechnet die Bundesregierung im zweiten Quartal mit einem deutlichen Konjunkturdämpfer.
3: Steigende Preise, Lieferkettenprobleme und Unsicherheit belasten die Stimmung in Unternehmen und privaten Haushalten. So steht's im aktuellen Monatsbericht des Bundeswirtschaftsministeriums. Alle Indikatoren, so heißt es weiter, deuten auf einen schweren Dämpfer der Konjunktur hin. Wie es genau weitergeht, hänge unter anderem davon ab, wie lange der Konflikt mit dem Iran noch dauert, wie lange die Handelswege und auch Produktionskapazitäten beeinträchtigt bleiben. Und selbst nach einer Entspannung dürften zum Beispiel die Energie- und Rohstoffpreise noch nicht so schnell wieder sinken. Aus Berlin, Thomas Thonfeld.
2: Für viele ist es ein absolutes No-Go und zugeben würden es wahrscheinlich die wenigsten. Aber fast jeder oder jede vierte hat schon mal heimlich das Handy des Partners durchsucht. Das zeigt eine Umfrage des Digitalverbands Bitkom. Bei den Jüngeren unter 30 gab es sogar jeder zweite zu.
4: Die häufigsten Gründe fürs heimliche Handychecken sind laut Bitkom ganz klar Neugier und Eifersucht. Viele wollen wissen, ob der Partner vielleicht fremdgeht oder etwas verheimlicht. Spannend ist aber auch, nach dem Blick aufs Handy fühlten sich längst nicht alle besser. Einige waren zwar erleichtert oder bestätigt, viele hatten danach aber eher ein schlechtes Gewissen oder waren enttäuscht. Der Digitalverband empfiehlt deshalb auch mehr Schutz für Smartphone, etwa mit Face-ID oder Fingerabdrucksperre. Zoe Tassovali, Nachrichtenredaktion.
2: Zum Sport. Manuel Neuer hat auch mit 40 Jahren noch nicht genug vom Profifußball. Der Kapitän verlängert seinen auslaufenden Vertrag beim FC Bayern München ein weiteres Mal bis Mitte 2027. Das hat der Verein am Abend bekannt gegeben. In den vergangenen Wochen und Monaten war immer wieder über ein Nationalmannschafts-Comeback für die anstehende WM spekuliert worden. Neuer wiegelte das aber bisher immer ab.
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2: Ich bin Lea Matschulat. Die aktuell geltende Waffenruhe zwischen der pro-iranischen Hisbollah-Miliz im Libanon und Israel soll nach US-Angaben um 45 Tage verlängert werden. Das teilte der Sprecher des US-Außenministeriums mit. Die Hisbollah äußerte sich bislang noch nicht.
3: Auf dem Papier herrscht Waffenruhe. Doch die Angriffe zwischen Israel und der Hisbollah gehen weiter. Besonders im Südlibanon greift das israelische Militär täglich auch aus der Luft an. Dort kommt es immer noch zu direkten Kämpfen mit der Hisbollah. Ob die Menschen im Libanon nun durch die Verlängerung der Waffenruhe etwas Schutz und Frieden finden können, ist also fraglich. Immerhin ist eine weitere Gesprächsrunde zwischen Vertretern Israels und dem Libanon Anfang Juni geplant. Die USA wollen weitervermitteln. Bisher sind seit Anfang März im Libanon fast 3000 Menschen getötet worden. Tine Klimach, Nachrichtenredaktion.
2: Wer heute einkaufen war, brauchte teils etwas mehr Geduld. Die Gewerkschaft Verdi hatte bundesweit zu Warnstreiks im Handel aufgerufen. Mehr als 5000 Beschäftigte haben ihre Arbeit niedergelegt. Mehr als 200 Standorte wurden bestreikt, darunter Filialen von Edeka, Rewe, Douglas, H&M und Ikea.
4: Manchmal hat es an der Kasse oder bei der Leergutannahme ein bisschen länger gedauert, aber grundsätzlich konnte man überall einkaufen, betont Handelsverbandsgeschäftsführer Hake. Im Groß- und Außenhandel seien die Streiks bzw. deren Folgen ebenfalls spürbar, eventuell auch in den nächsten Tagen noch. Vergangenen Monat haben in den ersten Landesbezirken die Tarifverhandlungen begonnen. Die Arbeitgeber bieten 3,5% mehr Lohn in zwei Schritten, gültig für 2 Jahre. Die Gewerkschaft will aber 7% mehr und schon nach einem Jahr wieder neu verhandeln. Thomas Thonfeld, Nachrichtenredaktion.
2: Bei der FDP läuft alles auf Wolfgang Kubicki als neuen Parteichef zu. Der nordrhein-westfälische Landeschef Höhne hat seine Kandidatur für den FDP-Bundesvorsitz zurückgezogen. Er will als erster stellvertretender Parteichef kandidieren. Damit bleibt zunächst nur Kubicki im Rennen für den Chefposten bei den Liberalen. Manuel Neuer bleibt bis auf Weiteres bei Bayern München. Der Kapitän des Fußball-Bundesligisten verlängerte seinen Vertrag bis Mitte kommenden Jahres. Das gab der Verein am Abend bekannt. In den vergangenen Wochen und Monaten war immer wieder auch darüber spekuliert worden, ob Neuer mit seinen mittlerweile 40 Jahren für die anstehende WM nominiert wird.
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1: Ich bin Lea Matschullert. Die Waffenruhe zwischen der pro-iranischen Hisbollah-Miliz im Libanon und Israel soll nach Angaben des US-Außenministeriums um 45 Tage verlängert werden. Die Hisbollah äußerte sich bislang nicht. Die Waffenruhe war in den vergangenen Wochen von beiden Seiten immer wieder verletzt worden. Es soll auch eine weitere Gesprächsrunde zwischen Vertretern beider Seiten unter der Vermittlung der USA geben, Anfang Juni. Russland und die Ukraine haben nach übereinstimmenden Angaben jeweils 205 Kriegsgefangene ausgetauscht. Wie der ukrainische Präsident Selenskyj mitteilte, sei dies der erste Schritt eines größeren Austausches von insgesamt 1000 Gefangenen auf jeder Seite.
2: Wir werden weiter um jeden kämpfen, der noch in Gefangenschaft ist, sagte der ukrainische Präsident Selenskyj. Der Austausch von jeweils 1000 Kriegsgefangenen war Teil einer Vereinbarung über eine dreitägige Waffenruhe. Die hatte US-Präsident Trump vermittelt. Sie schützte vor allem die Militärparade zum Weltkriegsgedenken in Moskau am 9. Mai. Weil der An- und Abtransport von Soldaten schwierig ist, wurden auch schon frühere größere Austausche in mehrere Etappen aufgeteilt. Aus Moskau, Katharina Schröder.
1: Bei dem vor Dänemark tot aufgefundenen Wal könnte es sich um das wochenlang in der Wismar-Bucht gestrandete Tier handeln. Bestätigt ist das aber nicht. Nach Angaben der dänischen Umweltbehörde sind bisher keine deutlichen Merkmale festgestellt worden, die den Verdacht erhärten könnten.
3: Experten wie der Biologe Fabian Ritter sehen allerdings Indizien, dass es sich um den Buckelwal aus der Ostsee handeln könnte. Gegenüber Bild sagte Ritter, zum einen spreche der Fundort dafür, aber auch der Zustand der Haut, der seiner Beurteilung nach nicht der beste sei. Aber nach dänischen Angaben wurde am Kadaver kein GPS-Sender gefunden, der nach Aussage der privaten Retter an dem Tier angebracht wurde. Eine Identifizierung durch Fotos oder Videos ist schwierig, weil der tote Wal mit dem Bauch nach oben aus dem Wasser ragt. Gewissheit wird wohl erst die Analyse einer Gewebeprobe bringen. Thomas Beskin, Nachrichtenredaktion.
1: In Nürnberg ist ein Mann nach einem Chemieunfall in einer Firma im Krankenhaus gestorben. Er hatte an der Unglücksstelle das Bewusstsein verloren, ebenso wie ein weiterer Mann. 6 Menschen erlitten nach Angaben der Polizei Verletzungen der Atemwege. Die gesamte Anlage wurde evakuiert. Gefahr für die Bevölkerung bestand nicht. Die Unglücksursache ist noch unklar.
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1: Ich bin Lea Matschulat. Bundeskanzler Merz und US-Präsident Trump haben nach zuletzt ziemlich angespannten Beziehungen zwischen Deutschland und den USA wieder miteinander telefoniert. Thema war vor allem der Iran-Krieg.
2: Ob Merz die Wogen etwas glätten konnte beim beleidigten US-Präsidenten ist offen. Die Mitteilung des Kanzlers auf der Plattform X nach dem Telefonat jedenfalls liest sich noch etwas steif. Merz schrieb, man sei sich einig, dass der Iran jetzt an den Verhandlungstisch kommen und die Straße von Hormuz öffnen müsse. Außerdem dürfe Teheran keine Nuklearwaffen besitzen. All diese Punkte hatte Merz allerdings nie öffentlich in Frage gestellt, wohl aber eine Strategie des US-Präsidenten, was diesen wiederum so erzürnte, dass er Merz persönlich angriff. Ein einziger Anruf in der Air Force One dürfte Trump kaum vollständig besänftigen. Haben. Thomas Bleskin, Nachrichtenredaktion.
1: Die Waffenruhe zwischen der pro-iranischen Hisbollah-Miliz im Libanon und Israel soll nach Angaben des US-Außenministeriums um 45 Tage verlängert werden. Die Hisbollah äußerte sich bislang nicht. Die Waffenruhe war in den vergangenen Wochen von beiden Seiten immer wieder verletzt worden. Es soll auch eine weitere Gesprächsrunde zwischen Vertretern beider Seiten geben, unter Vermittlung der USA Anfang Juni. In Wien steigt am Abend das Finale des Eurovision Song Contests. Viel diskutiert wird bei diesem ESC erneut über die Teilnahme Israels. Wegen Israels Vorgehen im Gaza-Krieg boykottieren einige Länder sogar den ESC. Für Deutschland tritt Sarah Engels mit ihrem Frauenpower-Song Feier an.
3: Feuer hat Deutschland dieses Jahr auf jeden Fall. Nicht nur im Titel. Sarah Engels will auf der Bühne für viel Frauenpower sorgen. Mit viel Pyro, Trickkleid, sexy Dance-Moves und sie schmeißt sich rücklings von der Bühne in die Arme ihrer Tänzerinnen. Das soll auch zeigen, dass sich Frauen gegenseitig auffangen können. Buchmacher sehen Deutschland allerdings eher hinten und der frühe deutsche Startplatz beim Finale als zweite ist eher ungünstig. Direkt vor Israel auch noch. Der israelische Sänger dürfte wegen der Gaza-Krieg-Debatten viel Aufmerksamkeit auf sich ziehen. Ronny Torchau, Nachrichtenredaktion.
1: Manuel Neuer bleibt bis auf Weiteres bei Bayern München. Der Kapitän des Fußball-Bundesligisten verlängerte seinen Vertrag bis Mitte kommenden Jahres. Das gab der Verein am Abend bekannt. In den vergangenen Wochen und Monaten war immer mal wieder auch darüber spekuliert worden, ob Neuer mit seinen mittlerweile 40 Jahren für die anstehende Weltmeisterschaft nominiert wird.
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